0: lassen, wie das Kraftfahrtbundesamt mitteilte. Das seien rund 95% mehr als im Vorjahresmonat. Grund für die Entwicklung dürfte die E-Auto-Prämie des Bundes sein. Zum Wetter, die aktuelle Vorhersage des Deutschen Wetterdienstes. Nachts in weiten Landesteilen zunächst gering bewölkt oder klar, später Nebel. Nur im Norden teils stärker bewölkt und im Nordseeumfeld sind ein paar Tropfen nicht ausgeschlossen. Tiefstwerte von Nord nach Süd 16 bis 5 Grad. Neblig starten wir auch in den Tag, wenn der sich auflöst, dann aber vielfach wieder sonnig und trocken. Im Norden dagegen grau und regnerisch, Höchstwerte 17 bis 24 Grad.
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1: Ich bin Dirk Zeitler. Nach der Landtagswahl in Sachsen-Anhalt kommt das Parlament heute erstmals in Magdeburg zusammen. Gewählt werden soll der neue Landtagspräsident. Die AfD hat die Landtagswahl mit fast 44% der Stimmen deutlich gewonnen. Sie will nun den Landtagspräsidenten stellen.
2: Als Kandidaten dafür hat die AfD Tobias Rausch aufgestellt. Der 35-Jährige hat schon viel Erfahrung im Landtag. Er ist seit 2016 Abgeordneter. Damit er tatsächlich Landtagspräsident wird, ist die AfD auf die Stimmen des BSW angewiesen. Das hat seine Zustimmung schon zugesagt. Mit Spannung wird nun erwartet, ob die Wahl tatsächlich reibungslos über die Bühne geht. Die AfD ist in Sachsen-Anhalt vom Verfassungsschutz als gesichert rechtsextrem eingestuft. Vor dem Landtag haben verschiedene Bündnisse Proteste angekündigt. Dörtheim, Nachrichtenredaktion.
1: Die Zahl der Kriegsdienstverweigerer in Deutschland steigt weiter steil an. Von Januar bis Ende August dieses Jahres seien bereits mehr als 12.000 Anträge auf Kriegsdienstverweigerung gestellt worden, berichten die Funke-Medien und das Redaktionsnetzwerk Deutschland. Hintergrund für den Anstieg dürfte die angespannte Sicherheitslage und das Gesetz über den neuen Wehrdienst sein, das zum 1. Januar in Kraft tritt. Plastikverpackungen könnten für Unternehmen bald deutlich teurer werden. Union und SPD im Bundestag planen eine neue Steuer auf Kunststoff. Das geht aus einem Entwurf für ein Kunststoffverpackungssteuergesetz hervor.
3: Ab Juli sollen für jede Tonne Kunststoff in Verpackungen 550 Euro fällig werden. Damit will die Regierung Anreize schaffen, weniger Plastik zu produzieren. Gleichzeitig will sie zusätzliche Einnahmen generieren. Schon für das kommende Jahr rechnet der Bund mit Steuereinnahmen von über 800 Millionen Euro. Unter das Gesetz sollen Verpackungen fallen, deren Kunststoffanteil mehr als 5% beträgt, unter anderem bei Folien, Verschlüssen, Deckeln und Kapseln. Der Entwurf muss noch innerhalb der Regierung abgestimmt werden. Tanja Wagner, Nachrichtenredaktion.
1: Zehntausende Menschen haben in Barcelona gegen Wohnungsnot demonstriert. Die Zahlen über die Beteiligung bei der Kundgebung im Zentrum der katalanischen Metropole gingen dabei weit auseinander. Während die Behörden von 20.000 Teilnehmern sprachen, gehen die Organisatoren von 120.000 Menschen aus. Die Demonstrationen am Abend blieb größtenteils friedlich, gegen Ende kam es jedoch zu vereinzelten Auseinandersetzungen. Zum Wetter, die aktuelle Vorhersage des Deutschen Wetterdienstes. Nachts in weiten Landesteilen zunächst gering bewölkt oder klar, später Nebel. Nur im Norden teils stärker bewölkt und im Nordseeumfeld sind ein paar Tropfen nicht ausgeschlossen. Tiefstwerte von Nord nach Süd 16 bis 5 Grad. Neblig starten wir auch in den Tag, wenn der sich auflöst, dann aber vielfach wieder sonnig und trocken. Im Norden dagegen grau und regnerisch, Höchstwerte 17 bis 24 Grad.
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2: Ich bin Dirk Zeitler. Die Zahl der Kriegsdienstverweigerer in Deutschland steigt weiter steil an. Von Januar bis Ende August dieses Jahres seien bereits mehr als 12.000 Anträge auf Kriegsdienstverweigerung beim zuständigen Bundesamt eingegangen, berichten die Funke Medien und das Redaktionsnetzwerk Deutschland. Hintergrund für den Anstieg dürfte die angespannte Sicherheitslage und das Gesetz über den neuen Wehrdienst sein, das zum 1. Januar in Kraft tritt. Nach der Landtagswahl in Sachsen-Anhalt kommt das Parlament heute erstmals in Magdeburg zusammen. Gewählt werden soll der neue Landtagspräsident. Die AfD hat die Landtagswahl mit fast 44% der Stimmen deutlich gewonnen. Sie will nun den Landtagspräsidenten stellen.
3: Als Kandidaten dafür hat die AfD Tobias Rausch aufgestellt. Der 35-Jährige hat schon viel Erfahrung im Landtag. Er ist seit 2016 Abgeordneter. Damit er tatsächlich Landtagspräsident wird, ist die AfD auf die Stimmen des BSW angewiesen. Das hat seine Zustimmung schon zugesagt. Mit Spannung wird nun erwartet, ob die Wahl tatsächlich reibungslos über die Bühne geht. Vor dem Landtag haben verschiedene Bündnisse Proteste angekündigt. Otto Hein, Nachrichtenredaktion.
2: Die starke Nachfrage nach Elektroautos in Deutschland setzt sich fort. Rund 88.600 reine Elektroautos wurden im September neu zugelassen, wie das Kraftfahrtbundesamt mitteilte.
4: Im Mai ist die neue Prämie freigeschaltet worden, unter anderem für neue E-Autos und bestimmte Plug-in-Hybride, die mit Strom und Treibstoff fahren können. Die Höhe hängt von Fahrzeug, Einkommen und Familiengröße ab und kann bei bis zu 6.000 Euro liegen. Die Prämie wirke, und zwar kräftig, sagen Autoexperten. Doch laufe die Förderung aus, drohe erneut ein Einbruch. Thomas Bremser, Nachrichtenredaktion.
2: Frankreich steht heute ein neuer Höhepunkt der landesweiten und teils gewalttätigen Schülerproteste bevor. Im Zuge der seit einer Woche andauernden Proteste für eine bessere Ausstattung der Schulen und bessere Lernbedingungen ist ein frankreichweiter Aktionstag geplant. Schülervertreter haben zu Kundgebungen und Protesten im ganzen Land aufgerufen. Allein im Großraum Paris sollen heute 200 Gymnasien vorsorglich geschlossen bleiben. Zum Wetter, die aktuelle Vorhersage des Deutschen Wetterdienstes. Nachts in weiten Landesteilen zunächst gering bewölkt oder klar, später Nebel. Nur im Norden teils stärker bewölkt und im Nordseeumfeld sind ein paar Tropfen nicht ausgeschlossen. Tiefstwerte von Nord nach Süd 16 bis 5 Grad. Neblig starten wir auch in den Tag, wenn der sich auflöst, dann aber vielfach wieder sonnig und trocken. Im Norden dagegen grau und regnerisch, Höchstwerte 17 bis 24 Grad.
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2: Ich bin Dirk Zeitler. In Magdeburg kommt heute erstmals der neu gewählte Landtag von Sachsen-Anhalt zusammen. Auf der Tagesordnung steht die Wahl des Parlamentspräsidenten. Die AfD, die Wahl mit 44% der Stimmen deutlich gewonnen hat, will nun auch den Landtagspräsidenten stellen.
3: Nach ihrem Wahlsieg im September will die AfD in Sachsen-Anhalt den ranghöchsten Politiker stellen. Das ist der Landtagspräsident. Als Kandidaten dafür hat die AfD Tobias Rausch aufgestellt. Der 35-Jährige hat schon viel Erfahrung im Landtag. Er ist seit 2016 Abgeordneter. Damit er tatsächlich Landtagspräsident wird, ist die AfD auf die Stimmen des BSW angewiesen. Das hat seine Zustimmung schon zugesagt. Dörtehein, Nachrichtenredaktion.
2: Die Zahl der Kriegsdienstverweigerer in Deutschland steigt weiter steil an. Von Januar bis Ende August dieses Jahres seien bereits mehr als 12.000 Anträge auf Kriegsdienstverweigerung beim zuständigen Bundesamt eingegangen, berichten die Funke Medien und das Redaktionsnetzwerk Deutschland. Hintergrund für den Anstieg dürfte die angespannte Sicherheitslage und das Gesetz über den neuen Wehrdienst sein, das zum 1. Januar in Kraft trat. Der Nobelpreis für Medizin geht in diesem Jahr auch nach Deutschland. Peter Hegemann von der Humboldt-Universität Berlin und Georg Nagel von der Uni Würzburg wurden zusammen mit einem US-Forscher ausgezeichnet. Und zwar für ihre Entdeckungen auf dem Feld der Optogenetik. Die Freude bei den beiden Deutschen war groß.
4: Die Wissenschaftler leben in den USA und haben in der Nacht von der großen Ehre erfahren. Sie seien beim Anruf müde gewesen, dann aber schnell aufgewacht, sagt das Nobelpreiskomitee. Auch Bundespräsident Steinmeier gratulierte. Wissenschaft und Forschung in Deutschland hätten eine starke Basis. Die Forscher hatten zufällig in einer Alge ein Protein gefunden. Mit dem können im Gehirn einzelne Nervenzellen mit Licht an- und ausgeschaltet werden. Wir verstehen dadurch mehr über unser Denken, Fühlen und Verhalten. Thomas Bremser, Nachrichtenredaktion.
2: Zehntausende Menschen haben in Barcelona gegen Wohnungsnot demonstriert. Die Zahl über die Beteiligung bei der Kundgebung im Zentrum der katalanischen Metropole ging dabei weit auseinander. Während die Behörden von 20.000 Teilnehmern sprachen, gehen die Organisatoren von 120.000 Menschen aus. Die Demonstration blieb größtenteils friedlich. Gegen Ende warfen jedoch einige Demonstranten Flasche und Stühle in Richtung der Polizei. Zum Wetter, die aktuelle Vorhersage des Deutschen Wetterdienstes. Nachts in weiten Landesteilen zunächst gering bewölkt oder klar, später Nebel. Nur im Norden teils stärker bewölkt und im Nordseeumfeld sind ein paar Tropfen nicht ausgeschlossen. Tiefstwerte von Nord nach Süd 16 bis 5 Grad. Neblig starten wir auch in den Tag, wenn der sich auflöst, dann aber vielfach wieder sonnig und trocken. Im Norden dagegen grau und regnerisch, Höchstwerte 17 bis 24 Grad.
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2: Ich bin Thomas Bleskin. In Sachsen-Anhalt kommt heute der neu gewählte Landtag erstmals zusammen. Im Mittelpunkt steht die Wahl des Parlamentspräsidenten. Die AfD schlägt dafür ihren Abgeordneten Tobias Rausch vor. Sollte der 35-Jährige gewählt werden, wäre er der erste AfD-Landtagspräsident in Deutschland. Das BSW hat bereits angekündigt, Rausch zu unterstützen. Frankreich steht heute ein neuer Höhepunkt der landesweiten und teils gewalttätigen Schülerproteste bevor. Im Zuge der seit einer Woche andauernden Proteste für eine bessere Ausstattung der Schulen und bessere Lernbedingungen ist ein landesweiter Aktionstag geplant.
3: Zwar rief Premierminister Le Cornu die Ministerien am Wochenende auf, konkrete Verbesserungen an den Schulen des Landes einzuleiten und den berechtigten Sorgen der Schüler Gehör zu geben. Mit solchen Ankündigungen alleine aber wollen die jungen Leute sich nicht zufrieden geben. In Paris und vielen anderen Großstädten sind deshalb Demonstrationen geplant. Dazu kommen Vorwürfe von Polizeigewalt. Im nordfranzösischen Lens etwa verlor ein Schüler durch eine von Beamten abgefeuerte Granate eine Hand. Darüber sind nicht nur die Schüler empört, auch Politiker haben sich entsetzt geäußert. Michael Evers, Paris.
2: Die Zahl der Kriegsdienstverweigerer in Deutschland steigt weiter steil an. Von Januar bis Ende August dieses Jahres seien bereits über 12.000 Anträge beim zuständigen Bundesamt für Familie und zivilgesellschaftliche Aufgaben eingegangen, berichten die Funke Medien und das Redaktionsnetzwerk Deutschland.
4: Die Wehrpflicht ist immer noch ausgesetzt in Deutschland und doch steigt die Zahl der Anträge auf Kriegsdienstverweigerung stark. Dafür gibt es naheliegende Gründe. Da ist das Gesetz über den neuen Wehrdienst. Kern ist die verpflichtende Musterung für junge Männer. So sollen Freiwillige rekrutiert werden. Doch melden sich zu wenige, kann der Bundestag über eine sogenannte Bedarfswehrpflicht entscheiden. Ein weiterer Grund für den steilen Anstieg dürfte in der brenzlichen Sicherheitslage und der damit bei vielen verbundenen Kriegsangst liegen. Dirk Zeitler, Nachrichtenredaktion.
2: Einen Monat nach ihrer Markteinführung ist die Nachfrage nach der neuen Abnehmtablette in deutschen Apotheken offenbar noch gering. Apothekerpräsident Preis sagte, viele Patienten seien bereits gut auf die wöchentliche Spritze eingestellt. Die Tablette müsse dagegen täglich und nach genauen Einnahmeregeln genommen werden. Preis sieht sie vor allem als Alternative für Menschen, die nicht spritzen wollen oder eine Spritzenphobie haben.
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0: Wieder ein bisschen milder heute Morgen. Momentan in Hamburg 14 Grad, in Emden 16, Bremen 13, Bielefeld 11, Kassel 9 und Saarbrücken 8 Grad. Heute gibt es einen insgesamt freundlichen Herbsttag. Nach etwas Frühnebel zeigt sich vor allem in der Mitte Deutschlands und im Süden oft die Sonne. Im Norden ziehen ein paar mehr Wolken durch. An den Küsten ist auch mal ein bisschen Regen drin. Die Höchstwerte 17 bis 25 Grad.
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0: 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Hey, schön, dass ihr da seid, schön, dass ihr einschaltet. Wenn du da bist, von pur habe ich gleich für euch einen Wahnsinnsschlager, Dino. Und wir starten rein in diesen Dienstag mit

0: Fürs Einschalten. Es ist 14 nach 6.
1: 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Heute ist
0: Dienstag, der 6. Oktober 2026. Heute vor 65 Jahren implantiert der Chirurg Heinz-Joachim Sykosch den ersten Herzschrittmacher in Deutschland. Der medizinische Meilenstein verbessert in den folgenden Jahrzehnten die Lebensqualität und Lebenserwartung von Millionen Herzpatienten weltweit. Wenn ihr heute Geburtstag habt, feiert ihr mit Corinna May. Die deutsche Sängerin wird heute 56. Bekannt wurde sie unter anderem mit ihrem Auftritt beim deutschen Vorentscheid zum Eurovision Song Contest und zahlreichen Schlagertiteln. Und außerdem ist heute der internationale Tag der Katastrophenvorbeugung. Der von der UNESCO unterstützte Aktionstag macht darauf aufmerksam, wie wichtig Vorsorge, Frühwarnsysteme und gute Vorbereitung auf Naturkatastrophen und andere Krisen sind.

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Hey, das Alter, das steht auf dem Ausweis. Aber wie jung wir uns fühlen, das entscheidet doch oft das Herz. Und manchmal eben auch die richtige Musik zur richtigen Zeit. Hier ist ein Künstler, der genau dieses Lebensgefühl besingt. Semino Rossi bei Antenne Schlager um 7 vor halb 7. Wir sind im Herzen jung.

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5: Guten Morgen am Dienstag. Großer Protest in Spanien. Zehntausende Menschen haben in Barcelona gegen die Wohnungsnot demonstriert. Auslöser war die Zwangsräumung einer Wohnung einer 87-jährigen Frau. Ministerpräsident Pedro Sánchez hat inzwischen Neuwahlen für Ende November angekündigt. Die Sicherheitslage im Nahen Osten bleibt angespannt. Nach Berichten über mögliche iranische Drohnenangriffe haben die USA Langstreckenbomber aus Großbritannien verlegt. Außerdem wurde erneut ein Tanker in der Straße von Hormuz getroffen, einem der wichtigsten Seewege für den weltweiten Öltransport. Und zum Sport. Die französische Fußballnationalmannschaft hat in der Nations League Belgien mit 4:1 besiegt. Bayern-Profi Michael Olise wurde mit 2 späten Treffern zum Matchwinner. Unter Trainer Zinedine Zidane war es der erste Heimsieg für die Equipe Tricolore.
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5: Heute wieder etwas milder am Morgen im Vergleich zu gestern. In Hamburg momentan 13 Grad, in Leer 15, Bremen 12, Magdeburg 11, Detmold doch noch frisch mit 10 und Saarlouis 8 Grad. Heute aber insgesamt ein freundlicher Herbsttag, erst ein bisschen Frühnebel wieder möglich und dann vor allen Dingen in der Mitte und im Süden Deutschlands oft Sonne. Im Norden ziehen ein paar mehr Wolken durch, an den Küsten auch mal ein bisschen Regen mit dabei. Die Höchstwerte zwischen 17 und 25 Grad.
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5: Ja, in der aktuellen Version von heute müsste er den Spritpreis ein bisschen umrechnen. Ne? Und kostet der Sprit auch 3,10 Mark, hat er gesungen. Da sind wir doch eigentlich schon fast drüber. Ja. Hier ist Markus. Ich will Spaß. Ich bin Tom Meier. Moin.

0: gleich Kult bei Antenne Schlager. Sie nannten ihn den Roland Kaiser des Ostens. Wolfgang Ziegler mit seinem größten Hit. Verdammt, nach dem Blick in die Sterne. Jetzt 19 vor 7. Guten Morgen.
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0: Für heute Dienstag, den 6. Oktober. Widder. Heute kommst du mit Offenheit deutlich weiter als mit Druck. Wenn du klar zeigst, was dich bewegt, entsteht in Liebe oder Freundschaft eine ehrliche und schöne Nähe. Stier. Du packst Aufgaben praktisch an und bleibst dabei angenehm gelassen. Am Abend tut dir ein ruhiger Ausklang ohne viel Trubel besonders gut. Zwillinge. Deine Neugier führt dich heute zu spannenden Themen und sympathischen Menschen. Im Job bringt dich eine kluge Frage weiter als ein schneller Einwurf. Krebs. Jemand braucht dein Zuhören und du triffst genau den richtigen Ton. Denk dabei auch an dich selbst und gönn dir bewusst kleine Pausen. Löwe. Ein kreativer Impuls bringt Schwung in den Tag und macht dich sichtbar. Wenn du dir selbst vertraust, läuft ein Vorhaben fast wie von allein. Jungfrau, du merkst sofort, welche Kleinigkeit deinen Alltag leichter macht. Ein klarer Plan, ein aufgeräumter Schritt oder ein guter Impuls bringen heute spürbar mehr Ruhe hinein. Waage, du findest heute mühelos die richtige Mischung aus Pflicht und Genuss. Eine kleine Verabredung oder eine gemeinsame Pause bringt dir freundliche Leichtigkeit. Skorpion, dein Wille ist stark, doch heute bringt dich Feingefühl am weitesten. In einer privaten Angelegenheit kommst du mehr voran, wenn du locker lässt, statt alles zu steuern. Schütze, du schaust nach vorn und genau das bringt Bewegung in deine Pläne. Eine Idee zu Reise, Weiterbildung oder Freizeit fühlt sich heute plötzlich erstaunlich real an. Steinbock, du bleibst konzentriert, wenn andere längst abschweifen. Das bringt dir Anerkennung und schafft später Luft für einen entspannten Feierabend. Wassermann, es macht heute Spaß, Vertrautes einmal neu zu betrachten. Ein spontaner Einfall bringt Abwechslung in deinen Tag und zaubert vielleicht auch jemandem ein Lächeln ins Gesicht. Und Fische, du spürst Stimmungen sehr genau und findest darin eine gute Richtung. In Herzensfragen sagt dir dein Gefühl heute mehr als langes Grübeln.

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vor sieben, Antenne Schlager hier. 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Schon mal die Nummer zum Aufschreiben: 0800 123 80 80. Die ist gewählt.

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11: Ich bin Thomas Bleskin. Nach der Landtagswahl in Sachsen-Anhalt kommt in Magdeburg heute zum ersten Mal das neue Parlament zusammen. Gewählt werden soll der neue Landtagspräsident. Die Wahl des Ministerpräsidenten steht noch nicht auf dem Programm. Die AfD war bei der Wahl klar stärkste Kraft geworden, verpasste aber die absolute Mehrheit.
12: Nach ihrem Wahlsieg im September will die AfD in Sachsen-Anhalt den ranghöchsten Politiker stellen. Das ist der Landtagspräsident. Als Kandidaten dafür hat die AfD Tobias Rausch aufgestellt. Damit er tatsächlich Landtagspräsident wird, ist die AfD auf die Stimmen des BSW angewiesen. Das hat seine Zustimmung schon zugesagt. Mit Spannung wird nun erwartet, ob die Wahl tatsächlich reibungslos über die Bühne geht. Dörtehain, Magdeburg.
11: Die Zahl der Kriegsdienstverweigerer in Deutschland steigt weiter an. Von Januar bis Ende August dieses Jahres seien bereits gut 12.000 Anträge auf Kriegsdienstverweigerung beim zuständigen Bundesamt für Familie und zivilgesellschaftliche Aufgaben eingegangen, berichten die Funke-Medien und das Redaktionsnetzwerk Deutschland. Damit liegt die Zahl der Anträge schon jetzt 3-mal höher als im gesamten Jahr 2025. Die Anschaffungspreise von Verbrennern und E-Autos nähern sich wieder an. Beim Vergleich der beliebtesten Modelle waren reine Stromer im September im Durchschnitt gut 2.100 Euro teurer als Benziner oder Diesel-Pkw.
13: Der E-Automarkt ist enorm dynamisch. Sogenannte Stromer waren in den Anfängen der E-Mobilität teils noch 15.000 Euro teurer als vergleichbare Verbrennermodelle und damit für viele unerschwinglich. Inzwischen sorgen günstigere Preise, die staatliche E-Auto-Prämie und nicht zuletzt gestiegene Spritpreise aber für eine deutlich gestiegene Nachfrage. Und weil immer mehr und auch günstigere E-Modelle auf den Markt kommen, können Kunden von höheren Rabatten profitieren. Ein Trend, der sich laut Experten in den kommenden Monaten noch verstärkt. Dürfte. Diana Kramer, Nachrichtenredaktion.
11: Russische Behörden melden einen groß angelegten ukrainischen Drohnenangriff auf die Region Moskau. In der Nacht seien rund 650 Drohnen eingesetzt worden. Moskaus Bürgermeister teilte mit, 105 davon seien beim Anflug auf die Hauptstadt zerstört worden. Angaben über Schäden oder Verletzte gibt es bisher nicht. Die russischen Angaben konnten nicht unabhängig überprüft werden. Laut dem Portal Kiew Independent soll eine Ölförderanlage nahe Moskau Ziel des Angriffs gewesen sein.
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14: Momentan in Hamburg 13 Grad, in Bremen 12, in Heuerhagen in der Mitte Niedersachsens 12, in Herford 10, in Moers am Niederrhein 12 und Saarlouis im Saarland frische 8 Grad. Heute wird es nach Nebel in der Mitte und im Süden Deutschlands meist sonnig und trocken, im Norden ein bisschen bewölkter, direkt an der Küste fällt auch etwas Regen. Die Höchstwerte zwischen 17 und 25 Grad.
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14: 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Gleich Wolle Petri, 7 Tage, 7 Nächte. Und hier ist Tanja Lasch, Abenteuer Lagerfeuer. 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

0: Schlager am Dienstag, 14 nach 7. Das wird ein ganz besonderer Abend am 18.10. in Halle, Westfalen. 35 Jahre Verdammt, ich lieb dich werden gefeiert. Alle Songs des legendären Matthias Reim-Albums live und natürlich jede Menge seiner weiteren Hits aus 35 Jahren Karriere. Ich habe eben aufgerufen 0800 123 8080. Tom Meyer, hier, wer ist da? Hallo?
1: Ja, guten Morgen, hier ist der Eiermann aus Niedersachsen, Heiko Platte, hi.
0: Heiko, grüß dich. Was bist du, der Eiermann?
1: Ja, genau. Ich rutsch gleich mit Eiern durch die Gegend.
0: Ja, das ist ja klasse, ja. Und du hast gedacht, ja, ich liefere die Eier aus und wir liefern dir vielleicht ein paar Tickets nach Hause, ne? Genau.
1: Das wär's doch mal, ja. Oder? Das wär's ja. Doch.
0: Matthias Reim, hast du den schon mal live erlebt?
1: Nein, noch nie.
0: Das siehst du, das wäre doch mal was. Dann auf jeden Fall gibt's für dich 2 Tickets für Matze Reim.
1: Ach was, ich werd verrückt.
0: Ja. 18.10. in Halle, Westfalen, in der Heristo Arena. Du wirst die größten Hits von ihm erleben und kannst noch jemanden mitnehmen. Weißt du schon wen?
1: Na klar, meine Tochter. Das mache ich immer nur mit meiner Tochter.
0: Ach, klasse. Oh, seid ihr schon mal öfters auf so Schlagersachen gewesen?
1: Nicht nur Schlager, Ärzte.
0: Ach, auch. Ach, guck mal, das ist ja ein breites Musikprogramm. Das wird ja richtig gut. Und deine Tochter fährt aber auch auf Matze Reim ab ein bisschen.
1: Ja, da gehe ich mal von aus.
0: Ja, klar.
1: Die nehme ich einfach mit. Jetzt wird
0: ja. Feiern für alle Generationen. Sehr gut.
1: Klasse, super.
0: Ja, danke, gute schön. Fahrt dir. Gute Arbeit noch heute. Tschüss. Und genau, viel Spaß. Tschüssi. 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
1: Guten Morgen am Dienstag. Die Zahl der Kriegsdienstverweigerer steigt in Deutschland deutlich. Bis Ende August gingen in diesem Jahr gut 12.000 Anträge ein. Schon jetzt etwa dreimal so viele wie im gesamten vergangenen Jahr. Als mögliche Gründe gelten die angespannte Sicherheitslage und der neue Wehrdienst. In Frankfurt wird heute Abend die Buchmesse eröffnet. Ab morgen ist die zunächst für Fachleute zugänglich, ab Freitag dann für alle. Bis Sonntag stehen mehr als 1000 Gäste auf den Bühnen. Ehrengastland ist Tschechien. Und zum Fußball. Bayern-Profi Michael Olise hat Frankreich zum ersten Heimsieg unter Nationaltrainer Zinedine Zidane verholfen. Gegen Belgien lag Frankreich zunächst zurück. Am Ende stand ein 4:1. Olise bereitete einen Treffer vor und traf in der Schlussphase selbst zweimal.
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1: Momentan in Hamburg 13 Grad, in Bremen genauso, Lingen an der Ems 13, Herford 10, Kassel 8 und Merzig im Saarland 11 Grad. Heute erst noch stellenweise neblig, aber danach recht freundlich. Ein schöner Oktobertag, vor allen Dingen viel Sonne in der Mitte und im Süden Deutschlands. Im Norden ziehen vielleicht mal ein paar mehr Wolken durch, an der Küste sind auch einzelne Tropfen möglich. Und morgen bleibt der goldene Oktober vielerorts in Bestform. Nur im Norden und im Westen werden die Wolken wieder etwas zahlreicher. Die Höchstwerte erneut bis zu 25 Grad.
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1: Gleich macht Zoom mit Thomas Anders und Florian Silbereisen. Und jetzt ein toller Schlager-Dino von Gigi Anderson. Mädchen, Mädchen. Ich bin Tom Meyer. Guten Start rein in den Dienstag euch.

0: Schlagerdiener von Vicky Leandros, der schon damals auf eine wichtige Problematik aufmerksam gemacht hat. Das Ganze verpackt in einem tollen Lied mit einer tollen Melodie. Verlorenes Paradies. Gleich. Jetzt ist es 20 vor 8.
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0: Bei den Rosenheim-Cops steht ein Abschied an. Marisa Burger verlässt die Serie. Ihr Kollege Max Müller denkt hingegen nicht ans Aufhören. Natürlich habe er in all den Jahren auch einmal über einen Ausstieg nachgedacht, sagt der Schauspieler. Aber er sei ein Langstreckentyp. Er liebe das Team und vor allem seine Rolle als Polizist Michi Mohr. Besonders freut er sich über Drehbücher, in denen Michis verträumte Interessen Platz haben. Der Mann sorgt eben nicht nur für oberbayerische Ordnung, sondern schaut auch mal zu den Stern. Die neuen Folgen starten heute Abend 19.25 Uhr im ZDF. Roberto Blanco hat unterdessen bei seiner Kritik an den großen Schlagershows einen Gang zurückgeschaltet. Früher störten ihn unter anderem die immer gleichen Gäste und die Bezahlung der Künstler. Jetzt betont er, in den Shows stünden viele Sängerinnen und Sänger, die wirklich gut seien. Ein großer Fan des heutigen Showgeschäfts werde er deshalb aber nicht. An seine Zeit in der ZDF-Hitparade erinnert er sich deutlich lieber. Und bei Designerin Jette Joop beschäftigt ein Mietstreit das Gericht. Ihr Vermieter sagt, die Rückstände für ihre Berliner Wohnung könnten bald 100.000 Euro erreichen. Er habe ihr fristlos gekündigt. Joop beklagt ihrerseits Mängel an der Wohnung. Wer welche Ansprüche hat, ist damit noch nicht entschieden. Das muss nun das Gericht klären.
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Antenne Schlager am Dienstagmorgen, 9 vor 8. Peter Maffay gerade wieder in den Schlagzeilen. Er hat nämlich ein neues Gemeinschaftsprojekt mit Sänger Johannes Oerding. Die beiden haben gemeinsam das Album Nashville aufgenommen und zeigen, dass gute Musik keine Generation kennt. Einer, der das schon immer konnte, ist natürlich Peter Maffay selbst. Denn auch seine großen Klassiker verbinden Menschen seit Jahrzehnten. Hier ist einer der schönsten davon. Hier ist So bist du von Peter Maffay bei Antenne Schlager.

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5: Ich bin Thomas Bleskin. In Sachsen-Anhalt kommt heute der neu gewählte Landtag erstmals zusammen. Im Mittelpunkt steht die Wahl des Parlamentspräsidenten. Die AfD schlägt dafür ihren Abgeordneten Tobias Rausch vor. Sollte der 35-Jährige gewählt werden, wäre er der erste AfD-Landtagspräsident in Deutschland. Das BSW hat bereits angekündigt, Rausch zu unterstützen. Frankreich steht heute ein neuer Höhepunkt der landesweiten und teils gewalttätigen Schülerproteste bevor. Im Zuge der seit einer Woche andauernden Proteste für eine bessere Ausstattung der Schulen und bessere Lernbedingungen ist ein landesweiter Aktionstag geplant.
6: Zwar rief Premierminister Le Cornu die Ministerien am Wochenende auf, konkrete Verbesserungen an den Schulen des Landes einzuleiten und den berechtigten Sorgen der Schüler Gehör zu geben. Mit solchen Ankündigungen alleine aber wollen die jungen Leute sich nicht zufrieden geben. In Paris und vielen anderen Großstädten sind deshalb Demonstrationen geplant. Dazu kommen Vorwürfe von Polizeigewalt. Im nordfranzösischen Lens etwa verlor ein Schüler durch eine von Beamten abgefeuerte Granate eine Hand. Darüber sind nicht nur die Schüler empört, auch Politiker haben sich entsetzt geäußert. Michael Evers, Paris.
5: Die Zahl der Kriegsdienstverweigerer in Deutschland steigt weiter steil an. Von Januar bis Ende August dieses Jahres seien bereits über 12.000 Anträge beim zuständigen Bundesamt für Familie und zivilgesellschaftliche Aufgaben eingegangen, berichten die Funke Medien und das Redaktionsnetzwerk Deutschland.
7: Die Wehrpflicht ist immer noch ausgesetzt in Deutschland und doch steigt die Zahl der Anträge auf Kriegsdienstverweigerung stark. Dafür gibt es naheliegende Gründe. Da ist das Gesetz über den neuen Wehrdienst. Kern ist die verpflichtende Musterung für junge Männer. So sollen Freiwillige rekrutiert werden. Doch melden sich zu wenige, kann der Bundestag über eine sogenannte Bedarfswehrpflicht entscheiden. Ein weiterer Grund für den steilen Anstieg dürfte in der brenzlichen Sicherheitslage und der damit bei vielen verbundenen Kriegsangst liegen. Dirk Zeitler, Nachrichtenredaktion.
5: Einen Monat nach ihrer Markteinführung ist die Nachfrage nach der neuen Abnehmtablette in deutschen Apotheken offenbar noch gering. Apothekerpräsident Preis sagte, viele Patienten seien bereits gut auf die wöchentliche Spritze eingestellt. Die Tablette müsse dagegen täglich und nach genauen Einnahmeregeln genommen werden. Preis sieht sie vor allem als Alternative für Menschen, die nicht spritzen wollen oder eine Spritzenphobie haben.
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8: Momentan in Hamburg 13 Grad, genauso in Bremen, in Hannover auch 13, Herford 10, Frankfurt am Main 8 und Saarlouis 8 Grad. Heute ganz schön, ganz freundlich, erst ein bisschen Nebel noch möglich und dann vor allen Dingen in der Mitte Deutschlands und im Süden meist sonnig und trocken. Bisschen bewölkter im Norden, an der Küste auch etwas Regen. 17 bis 25 Grad die Höchstwerte. Auch morgen scheint häufig die Sonne, im Norden und Westen kann es stellenweise ein bisschen Regen geben.
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8: 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Oh, ihr hört uns vielleicht gerade in eurem fuschneuen Auto. Habt ein Autoradio mit DAB+. Das ist schön. Vielen Dank fürs Einschalten. Antenne Schlager könnt ihr natürlich auch übers Internet empfangen, über unsere App, über antenneschlager.de. Oder aber, wenn ihr zu Hause auch so ein DAB+ Radio habt, zum Beispiel in der Küche, macht unbedingt mal einen vollständigen Sendersuchlauf, wenn wir noch nicht im Radio drin sein sollten. Also Sendersuchlauf antippen und dann nachher gucken in der Senderliste. Wir sind eingeteilt je nach Gerät, entweder unter A wie Antenne Schlager oder einfach weiterhin unter dem Kurzcode Schlager. Und zu empfangen sind wir über diesen Weg über DAB Plus in Niedersachsen, in Hamburg, in Bremen, seit neuestem eben auch in Ostwestfalen-Lippe und auch im Saarland. Also probiert's gerne mal aus. Dankeschön fürs Einschalten. Hab gleich Peter Cornelius für euch. Du entschuldige, ich kenn die. Ein toller Schlagerdino, ein toller Klassiker. Und hier sind Feuerherz. Eine aus Millionen.

0: Alessa bei Antenne Schlager. 14:08 Uhr, schönen guten Morgen am Dienstag. Ein neuer TikTok- und Instagram-Trend verspricht Erfolg, Glück und mehr Fokus im Alltag. Und jeder kann ihn angeblich zu Hause nachmachen. Worum es geht und was das am Ende wirklich bringt, das klären wir jetzt mit unserem Verbraucherexperten Ron Perdus. Ja, Ron, auf Social Media, da gehen gerade viele Videos rum, in denen sich Handynutzer ein Lorbeerblatt in die Handyhülle klemmen. Was hat's damit auf sich? Erzähl mal.
1: Ja, das soll Glück und Erfolg bringen, aber zaubern kann das Ding natürlich nicht. Es gibt keinen wissenschaftlichen Beleg, dass so ein Lorbeerblatt wirklich Glück oder Geld anzieht. Der Trend kommt eher aus der Symbolik. Also Lorbeer steht schon seit der Antike für Erfolg und für Sieg, das wissen wir. Deshalb auch der Lorbeerkranz bei den Römern und Griechen. Ja, und heute übertragen viele das einfach auf ihren Alltag. Der Trick ist eher so psychologisch. Wenn ich mir so ein Blatt ins Handy lege, dann erinnert mich das vielleicht an meine Ziele beim Job, beim Geld oder bei Projekten. Ist so eine Art Mini-Motivationshilfe im Alltag.
0: Ja, okay, also das Ganze soll sich dann sozusagen zwischen den Ohren bei uns abspielen. Ne? Wenn ich das auch probieren will, ja, trotz allem Aberglauben und ich sage, ach, das bringt ja eh nichts, was sollte ich dabei beachten, wenn ich mir so ein Lorbeerblatt da reinklemme?
1: Wenn man es machen will, das Blatt sollte auf jeden Fall trocken sein, sonst gammelt es im schlimmsten Falle in der Handyhülle vor sich hin. Viele tauschen es regelmäßig aus, einfach damit es nicht zerbröselt. Also ich finde, es muss jetzt auch kein Lorbeerblatt sein, es reicht auch ein kleines Zettelchen mit den wichtigsten Wünschen oder Zielen, die man irgendwie erreichen möchte oder so ein Centstück. So persönliche Rituale, das weiß man schon, können nachweislich die Motivation steigern, können auch Ängste abbauen oder helfen auch Prioritäten klarer zu setzen, aber es braucht jetzt nicht zwingend ein Lorbeerblatt. Was immer ein irgendwie an diese Ziele erinnert, kann auch ein Klebezettel am Spiegel sein, kann helfen.
0: Und damit noch mehr Motivation für euch. Danke dir, Ron. Hier sind Destivo mit Dottore Amore bei Antenne Schlager.

0: 9, schönen Dienstagmorgen mit Antenne Schlager. Moin, wen haben wir denn jetzt da?
1: Moin, ich bin Kevin Neon. Kommt gut in den Tag mit Tom Meyer bei Antenne Schlager. Oh.

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3: Guten Morgen am Dienstag. In den USA hat Präsident Donald Trump jetzt ein Dekret unterschrieben, das Diesel günstiger machen soll. Künftig dürfen auch Privatfahrer den bislang steuerbegünstigten roten Diesel tanken, der bisher vor allem für Landwirtschaft und Heizungsanlagen reserviert war. Nach Angaben des Weißen Hauses sollen Lkw-Fahrer dadurch pro Tankfüllung rund $100 sparen. In Frankreich erreichten die Schülerproteste heute ihren vorläufigen Höhepunkt. Landesweit sind Demonstrationen für bessere Schulen und bessere Lernbedingungen geplant. Allein im Großraum Paris bleiben vorsorglich rund 200 Gymnasien geschlossen. Seit Beginn der Proteste vor einer Woche wurden bereits mehrere tausend Menschen festgenommen. Und im Sport beim Fußball richtet sich der Blick heute nach Bielefeld. Die deutsche U21-Nationalmannschaft bestreitet dort gegen Georgien ihr letztes Spiel der EM-Qualifikation. Mit einem Sieg wäre das direkte Ticket für die Europameisterschaft perfekt. Mehr als 17.000 Fans werden erwartet. So viele wie bei einem Heimspiel der U21 seit rund 20 Jahren nicht mehr.
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3: Wir haben in Hamburg gerade 13 Grad, genauso in Oldenburg, in Bremen 13, Magdeburg 12, Herford 10 und Saarlouis 8 Grad. Heute darf sich Deutschland auf einen richtig freundlichen Oktobertag freuen. Vor allen Dingen in der Mitte und im Süden heute häufig Sonnenschein, im Norden ein paar mehr Wolken, an der Küste einzelne Tropfen, 17 bis 25 Grad. Und morgen bleibt der goldene Oktober vielerorts in Bestform. Nur im Norden und im Westen, da werden die Wolken etwas zahlreicher. Ab und zu kann es regnen. Höchstwerte erneut bis zu 25 Grad dann.
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3: Jetzt mit Bernhard Brink. Seine Lieder an die Liebe. Und ich bin Tom Meyer. Moin.

0: ein wunderbarer Schlager, Dino von Pur, Lena. Und jetzt der Blick in die Sterne um 19 vor 9.
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0: Für heute Dienstag, den 6. Oktober. Widder. Heute kommst du mit Offenheit deutlich weiter als mit Druck. Wenn du klar zeigst, was dich bewegt, entsteht in Liebe oder Freundschaft eine ehrliche und schöne Nähe. Stier. Du packst Aufgaben praktisch an und bleibst dabei angenehm gelassen. Am Abend tut dir ein ruhiger Ausklang ohne viel Trubel besonders gut. Zwillinge. Deine Neugier führt dich heute zu spannenden Themen und sympathischen Menschen. Im Job bringt dich eine kluge Frage weiter als ein schneller Einwurf. Krebs. Jemand braucht dein Zuhören und du triffst genau den richtigen Ton. Denk dabei auch an dich selbst und gönn dir bewusst kleine Pausen. Löwe. Ein kreativer Impuls bringt Schwung in den Tag und macht dich sichtbar. Wenn du dir selbst vertraust, läuft ein Vorhaben fast wie von allein. Jungfrau, du merkst sofort, welche Kleinigkeit deinen Alltag leichter macht. Ein klarer Plan, ein aufgeräumter Schritt oder ein guter Impuls bringen heute spürbar mehr Ruhe hinein. Waage, du findest heute mühelos die richtige Mischung aus Pflicht und Genuss. Eine kleine Verabredung oder eine gemeinsame Pause bringt dir freundliche Leichtigkeit. Skorpion, dein Wille ist stark, doch heute bringt dich Feingefühl am weitesten. In einer privaten Angelegenheit kommst du mehr voran, wenn du locker lässt, statt alles zu steuern. Schütze, du schaust nach vorn und genau das bringt Bewegung in deine Pläne. Eine Idee zu Reise, Weiterbildung oder Freizeit fühlt sich heute plötzlich erstaunlich real an. Steinbock, du bleibst konzentriert, wenn andere längst abschweifen. Das bringt dir Anerkennung und schafft später Luft für einen entspannten Feierabend. Wassermann, es macht heute Spaß, Vertrautes einmal neu zu betrachten. Ein spontaner Einfall bringt Abwechslung in deinen Tag und zaubert vielleicht auch jemandem ein Lächeln ins Gesicht. Und Fische, du spürst Stimmungen sehr genau und findest darin eine gute Richtung. In Herzensfragen sagt dir dein Gefühl heute mehr als langes Grübeln.

wenn man Motivation braucht oder wenn man einfach feiern möchte, dann legen wir Schlager auf. Klar, Micky Krause und Tim Toupet gleich für euch und jetzt ein absoluter Schlager-Dino. Udo Jürgens, 17 Jahre, blondes Haar. Antenne Schlager um 9 vor 9.

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9: Ich bin Thomas Bleskin. Nach der Landtagswahl in Sachsen-Anhalt kommt in Magdeburg heute zum ersten Mal das neue Parlament zusammen. Gewählt werden soll der neue Landtagspräsident. Die Wahl des Ministerpräsidenten steht noch nicht auf dem Programm. Die AfD war bei der Wahl klar stärkste Kraft geworden, verpasste aber die absolute Mehrheit.
10: Nach ihrem Wahlsieg im September will die AfD in Sachsen-Anhalt den ranghöchsten Politiker stellen. Das ist der Landtagspräsident. Als Kandidaten dafür hat die AfD Tobias Rausch aufgestellt. Damit er tatsächlich Landtagspräsident wird, ist die AfD auf die Stimmen des BSW angewiesen. Das hat seine Zustimmung schon zugesagt. Mit Spannung wird nun erwartet, ob die Wahl tatsächlich reibungslos über die Bühne geht. Dörtehain, Magdeburg.
9: Die Zahl der Kriegsdienstverweigerer in Deutschland steigt weiter an. Von Januar bis Ende August dieses Jahres seien bereits gut 12.000 Anträge auf Kriegsdienstverweigerung beim zuständigen Bundesamt für Familie und zivilgesellschaftliche Aufgaben eingegangen, berichten die Funke Medien und das Redaktionsnetzwerk Deutschland. Damit liegt die Zahl der Anträge schon jetzt 3-mal höher als im gesamten Jahr 2025. Die Anschaffungspreise von Verbrennern und E-Autos nähern sich wieder an. Beim Vergleich der beliebtesten Modelle waren reine Stromer im September im Durchschnitt gut 2.100 Euro teurer als Benziner- oder Diesel-Pkw.
11: Der E-Automarkt ist enorm dynamisch. Sogenannte Stromer waren in den Anfängen der E-Mobilität teils noch 15.000 Euro teurer als vergleichbare Verbrennermodelle und damit für viele unerschwinglich. Inzwischen sorgen günstigere Preise, die staatliche E-Auto-Prämie und nicht zuletzt gestiegene Spritpreise aber für eine deutlich gestiegene Nachfrage. Und weil immer mehr und auch günstigere E-Modelle auf den Markt kommen, können Kunden von höheren Rabatten profitieren. Ein Trend, der sich laut Experten in den kommenden Monaten noch verstärkt. Dürfte. Diana Kramer, Nachrichtenredaktion.
9: Russische Behörden melden einen groß angelegten ukrainischen Drohnenangriff auf die Region Moskau. In der Nacht seien rund 650 Drohnen eingesetzt worden. Moskaus Bürgermeister teilte mit, 105 davon seien beim Anflug auf die Hauptstadt zerstört worden. Angaben über Schäden oder Verletzte gibt es bisher nicht. Die russischen Angaben konnten nicht unabhängig überprüft werden. Laut dem Portal Kiew Independent soll eine Ölförderanlage nahe Moskau Ziel des Angriffs gewesen sein.
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12: Momentan in Hamburg 13 Grad, genauso in Bremen, in Hannover auch 13, Herford 10, Moers am Niederrhein 13 und Saarlouis im Saarland 9 Grad. Teilweise kann es noch ein bisschen Nebel geben. Wenn der sich aufgelöst hat, wird es vor allen Dingen in der Mitte und im Süden Deutschlands meist sonnig und trocken. Im Norden ein bisschen bewölkter, an der Küste auch etwas Regen. 17 bis 25 Grad die Höchstwerte. Morgen nochmal so ein goldener Oktobertag, vor allen Dingen im gesamten Deutschland bis auf den Norden und den Westen. Da gibt es weniger Sonne, da gibt es häufiger Wolken und ab und an Regen. Bei aber nochmal 17 bis 25 Grad.
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12: 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Gleich mit dem wunderbaren Wolfgang Petri. Du bist ein Wunder. Und hier ist Helene Fischer. Ich will immer wieder dieses Schwieber spüren. Euch einen guten Dienstagvormittag.
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Schönen Dienstagvormittag mit Antenne Schlager. Oh, überlegt doch mal, was liegt bei euch ganz hinten im Gefrierschrank? Vielleicht Erbsen von irgendwann? Ein Stück Torte vom letzten Geburtstag? Oder vielleicht ein Brot, bei dem ihr euch fragt, wann ist das eigentlich gebacken worden? In Berlin hat ein Brot jetzt wirklich Museumsreife erreicht, ganz ohne Auftauen. Michael Hagedorn hat es gekauft am 26. Juni 1990, kurz vor der Währungsunion in der DDR. Zur Sicherheit kam es ins Gefrierfach und da blieb es 36 Jahre lang. Inzwischen liegt es im Deutschlandmuseum natürlich weiterhin tiefgekühlt, sozusagen das letzte Brot der DDR. Also wenn ihr nachher euren Gefrierschrank aufmacht, vielleicht schaut ihr auch mal ganz nach hinten. Vielleicht findet ihr noch kein Museumsstück, aber immerhin das Abendessen. Und jetzt gibt's bei Antenne Schlager was Frisches auf die Ohren. Hier ist Beatrice Egli mit Mein Herz.

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2: Heute meist sonnig und trocken, vor allen Dingen in der Mitte und im Süden Deutschlands. Im Norden so ein bisschen bewölkter, an der Küste kann auch etwas Regen fallen. Höchstwerte zwischen 17 und 25 Grad. Morgen ähnlich mild, dann scheint nochmal häufig die Sonne. Im Norden und Westen allerdings kann es stellenweise Regen geben.
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1: 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Heute ist
0: Dienstag, der 6. Oktober 2026. Heute vor 65 Jahren implantiert der Chirurg Heinz-Joachim Sykosch den ersten Herzschrittmacher in Deutschland. Dieser medizinische Meilenstein verbessert in den folgenden Jahrzehnten die Lebensqualität und Lebenserwartung von Millionen Herzpatienten weltweit. Wenn ihr heute Geburtstag habt, dann feiert ihr mit Corinna May. Die deutsche Sängerin wird heute 56. Bekannt wurde sie unter anderem mit ihren Auftritten beim deutschen Vorentscheid zum Eurovision Song Contest und zahlreichen Schlagertiteln. Und außerdem ist heute der internationale Tag der Katastrophenvorbeugung. Der von der UNESCO unterstützte Aktionstag macht darauf aufmerksam, wie wichtig Vorsorge, Frühwarnsysteme und gute Vorbereitung auf Naturkatastrophen und andere Krisen sind. Guckt nochmal im Keller, ob ihr genug Wasser am Start habt.
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9: Ich bin Thomas Bleskin. In Sachsen-Anhalt kommt heute der neu gewählte Landtag erstmals zusammen. Im Mittelpunkt steht die Wahl des Parlamentspräsidenten. Die AfD schlägt dafür ihren Abgeordneten Tobias Rausch vor. Sollte der 35-Jährige gewählt werden, wäre er der erste AfD-Landtagspräsident in Deutschland. Das BSW hat bereits angekündigt, Rausch zu unterstützen. Frankreich steht heute ein neuer Höhepunkt der landesweiten und teils gewalttätigen Schülerproteste bevor. Im Zuge der seit einer Woche andauernden Proteste für eine bessere Ausstattung der Schulen und bessere Lernbedingungen ist ein landesweiter Aktionstag geplant.
10: Zwar rief Premierminister Le Cornu die Ministerien am Wochenende auf, konkrete Verbesserungen an den Schulen des Landes einzuleiten und den berechtigten Sorgen der Schüler Gehör zu geben. Mit solchen Ankündigungen alleine aber wollen die jungen Leute sich nicht zufrieden geben. In Paris und vielen anderen Großstädten sind deshalb Demonstrationen geplant. Dazu kommen Vorwürfe von Polizeigewalt. Im nordfranzösischen Lens etwa verlor ein Schüler durch eine von Beamten abgefeuerte Granate eine Hand. Darüber sind nicht nur die Schüler empört, auch Politiker haben sich entsetzt geäußert. Michael Evers, Paris.
9: Die Zahl der Kriegsdienstverweigerer in Deutschland steigt weiter steil an. Von Januar bis Ende August dieses Jahres seien bereits über 12.000 Anträge beim zuständigen Bundesamt für Familie und zivilgesellschaftliche Aufgaben eingegangen, berichten die Funke Medien und das Redaktionsnetzwerk Deutschland.
11: Die Wehrpflicht ist immer noch ausgesetzt in Deutschland und doch steigt die Zahl der Anträge auf Kriegsdienstverweigerung stark. Dafür gibt es naheliegende Gründe. Da ist das Gesetz über den neuen Wehrdienst. Kern ist die verpflichtende Musterung für junge Männer. So sollen Freiwillige rekrutiert werden. Doch melden sich zu wenige, kann der Bundestag über eine sogenannte Bedarfswehrpflicht entscheiden. Ein weiterer Grund für den steilen Anstieg dürfte in der brenzlichen Sicherheitslage und der damit bei vielen verbundenen Kriegsangst liegen. Dirk Zeitler, Nachrichtenredaktion.
9: Einen Monat nach ihrer Markteinführung ist die Nachfrage nach der neuen Abnehmtablette in deutschen Apotheken offenbar noch gering. Apothekerpräsident Preis sagte, viele Patienten seien bereits gut auf die wöchentliche Spritze eingestellt. Die Tablette müsse dagegen täglich und nach genauen Einnahmeregeln genommen werden. Preis sieht sie vor allem als Alternative für Menschen, die nicht spritzen wollen oder eine Spritzenphobie haben.
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12: Ein richtig freundlicher Oktobertag heute, vor allen Dingen in der Mitte und im Süden Deutschlands scheint häufig die Sonne. Im Norden ziehen ein paar mehr Wolken durch, an der Küste sind auch einzelne Tropfen möglich. Dazu nochmal mild, 17 bis 25 Grad. Morgen ähnlich mild und der goldene Oktober bleibt dann vielerorts in Bestform. Nur im Norden und Westen, da werden die Wolken wieder etwas zahlreicher.
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12: Gleich mit einem tollen Klassiker, mit einem tollen Schlagerdino von Mary Rose. Und zwar der Modern Talking Song You're My Heart, You're My Soul auf Deutsch. Ich bin stark, nur mit dir. Und jetzt starten wir mit einem tollen Hit zum Mitsingen. Vielleicht auch zum Mitgrölen. Mal gucken, was ihr alleine im Auto jetzt macht. Hier ist Roland Kaiser, Joanna.

0: schönen Dienstagvormittag, gleich mit Vanessa Mai als wolkenfrei wachgeküsst.
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0: Bei den Rosenheim-Cops steht ein Abschied an. Marisa Burger verlässt die Serie. Ihr Kollege Max Müller denkt hingegen nicht ans Aufhören. Natürlich habe er in all den Jahren auch einmal über einen Ausstieg nachgedacht, sagt der Schauspieler. Aber er sei ein Langstreckentyp. Er liebe das Team und vor allem seine Rolle als Polizist Michi Mohr. Besonders freut er sich über Drehbücher, in denen Michis verträumte Interessen Platz haben. Der Mann sorgt eben nicht nur für oberbayerische Ordnung, sondern schaut auch mal zu den Sternen. Die neuen Folgen starten heute Abend 19.25 Uhr im ZDF. Roberto Blanco hat unterdessen bei seiner Kritik an den großen Schlagershows einen Gang zurückgeschaltet. Früher störten ihn unter anderem die immer gleichen Gäste und die Bezahlung der Künstler. Jetzt betont er, in den Shows stünden viele Sänger

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1: Heute meist sonnig und trocken, vor allen Dingen in der Mitte und im Süden Deutschlands. Im Norden so ein bisschen bewölkter, an der Küste kann auch etwas Regen fallen. Höchstwerte zwischen 17 und 25 Grad. Morgen ähnlich mild, dann scheint nochmal häufig die Sonne. Im Norden und Westen allerdings kann es stellenweise Regen geben.
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0: Teresa Mexiko mit den Flippers.
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0: Und für euer Fernsehvergnügen am Abend habe ich heute einen tragikomischen Krimi für euch. Ein Mann ermittelt gegen sich selbst und ein Dorf schaut zu. Gabriel Panski, gespielt von Maximilian Brückner, der möchte in seinem Heimatdorf endlich wieder dazugehören. Doch nach einer durchzechten Nacht im Ruderclub hat er einen Filmriss. Und am nächsten Morgen wird er plötzlich wie ein Held gefeiert. Der Grund ist ziemlich unheimlich. Ein verhasster Immobilienhai wurde nämlich ermordet und alle glauben jetzt, Gabriel sei der Täter. Nur Gabriel selbst weiß nicht mal mehr, was er in der Nacht überhaupt gemacht hat. Also sucht er selbst nach Antworten, während Kommissarin Leonie Winter ihm auf den Fersen ist. Das Besondere, da gibt es nicht nur Rätsel und Spannung, sondern auch jede Menge trockenen Humor. Und vor allen Dingen macht es Spaß, Brückner und Rosalie Thomas als Ermittlerin bei ihrem Katz-und-Maus-Spiel zuzusehen. Meine Empfehlung für heute Abend, Mordnacht, 7:45 auf Dreisat.
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1: Ich bin Thomas Bleskin. In Magdeburg kommt heute Vormittag erstmals seit der Wahl der neue Landtag zusammen. Weil die AfD zum ersten Mal den Landtagspräsidenten stellen könnte, haben mehrere Bündnisse der Zivilgesellschaft Proteste angekündigt.
2: Schon früh am Morgen, Stunden vor Beginn der Landtagssitzung, kamen die ersten Demonstranten. Der Landtag, mitten in der Innenstadt von Magdeburg, ist mit Polizeigittern weiträumig abgesperrt und dutzende Polizeiautos stehen davor und in den angrenzenden Straßen. Denn auf der ersten Landtagssitzung nach der Wahl in Sachsen-Anhalt liegt ein ganz besonderer Fokus. Denn zum ersten Mal könnte in Deutschland ein Landtagspräsident der AfD gewählt werden. Als Chef der Landtagsverwaltung hat er viele Befugnisse und gilt als ranghöchster Politiker des Landes. Die AfD wird vom Verfassungsschutz in Sachsen-Anhalt als gesichert rechtsextrem eingestuft. Aus Magdeburg Simon Krämer.
1: In Frankreich haben die Gewerkschaften für heute zu einem großen Protesttag an Gymnasien und Universitäten aufgerufen. Dabei geht es vor allem um mehr Geld für das Bildungswesen.
3: An zahlreichen Gymnasien und einigen Universitäten haben zum Start des Protesttags bereits Blockadeaktionen von Schülern und Studenten begonnen. Erstmals haben sich auch Gewerkschaften den Protesten angeschlossen, auch Lehrkräfte und Eltern sind dabei. Alleine zu einer Demonstration hier in Paris werden 20.000 bis 40.000 Teilnehmer erwartet. Auch in anderen Großstädten sind Versammlungen geplant. Die Polizei hat ein Großaufgebot mobilisiert. Die Sorge der Regierung ist, dass die Proteste sich, angefacht durch hohe Spritpreise und Lebenshaltungskosten, auf andere Bereiche ausweiten. Michael Evers, Paris.
1: Die Zahl der Kriegsdienstverweigerer in Deutschland steigt weiter an. Von Januar bis Ende August dieses Jahres seien bereits gut 12.000 Anträge auf Kriegsdienstverweigerung beim zuständigen Bundesamt für Familie und zivilgesellschaftliche Aufgaben eingegangen, berichten die Funke-Medien und das Redaktionsnetzwerk Deutschland. Damit liegt die Zahl der Anträge schon jetzt dreimal höher als im gesamten Jahr 2025. Die Anschaffungspreise von Elektroautos und Verbrennern nähern sich wieder an. Nach einer Studie des Center Automotive Research waren die beliebtesten Stromer im September im Schnitt noch 2.100 Euro teurer als vergleichbare Verbrenner. Das waren 125 Euro weniger als im August. Als Gründe nennt das Institut höhere Rabatte und neue, günstigere Elektroautos. Die staatliche Kaufprämie ist in dem Vergleich noch nicht berücksichtigt.
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4: Ein richtig freundlicher Oktobertag heute, vor allen Dingen in der Mitte und im Süden Deutschlands scheint häufig die Sonne. Im Norden ziehen ein paar mehr Wolken durch, an der Küste sind auch einzelne Tropfen möglich. Dazu nochmal mild, 17 bis 25 Grad. Morgen ähnlich mild und der goldene Oktober bleibt dann vielerorts in Bestform. Nur im Norden und Westen, da werden die Wolken wieder etwas zahlreicher.
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4: 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Das kommt mir spanisch vor. Ist ja so eine schöne Redewendung. Firmino Rossi spricht Deutsch und auch Spanisch. Und er hat diese Redewendung genommen und was Tolles draus gemacht. Hört ihr gleich seinen aktuellen Song. Vorher Kult. Ein toller Schlager-Dino von Wolle Petri. Ganz oder gar nicht. Und hier ist der deutsch-deutsche Gemeinschaftshit von Ute Freudenberg und Christian Leis. Hier ist Auf den Dächern von Berlin. Schönen Dienstagvormittag.

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1: Moin, ich bin Tom Meier, gleich mit Dieter, Thomas Kuhn und Band über den Wolken. Und hier ist Kerstin Ott. Irgendwann vielleicht.

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10: Ich bin Thomas Bleskin. Der frühere BND-Präsident August Hanning ist unter Spionageverdacht festgenommen worden. Nach Angaben des Generalbundesanwalts geht es unter anderem um versuchten Landesverrat und geheimdienstliche Agententätigkeit. Ebenfalls festgenommen wurde Hannings früherer Büroleiter. Er soll Hanning gegen Geld mit mehr als 2000, teils als Verschlusssache eingestuften Dokumenten des Bundesnachrichtendienstes versorgt haben. Hanning soll die Informationen für seine Tätigkeit als Sicherheitsberater genutzt haben. In Magdeburg ist erstmals seit der Wahl der neue Landtag zusammengekommen. Weil die AfD zum ersten Mal den Landtagspräsidenten stellen könnte, haben mehrere Bündnisse der Zivilgesellschaft Proteste angekündigt.
11: Schon früh am Morgen, Stunden vor Beginn der Landtagssitzung, kamen die ersten Demonstranten. Der Landtag, mitten in der Innenstadt von Magdeburg, ist mit Polizeigittern weiträumig abgesperrt und Dutzende Polizeiautos stehen davor und in den angrenzenden Straßen. Denn auf der ersten Landtagssitzung nach der Wahl in Sachsen-Anhalt liegt ein ganz besonderer Fokus. Denn zum ersten Mal könnte in Deutschland ein Landtagspräsident der AfD gewählt werden. Als Chef der Landtagsverwaltung hat er viele Befugnisse und gilt als ranghöchster Politiker des Landes. Die AfD wird vom Verfassungsschutz in Sachsen-Anhalt als gesichert rechtsextrem eingestuft. Aus Magdeburg Simon Krämer.
10: In Frankreich haben die Gewerkschaften für heute zu einem großen Protesttag an Gymnasien und Universitäten aufgerufen. Dabei geht es vor allem um mehr Geld für das Bildungswesen.
12: An zahlreichen Gymnasien und einigen Universitäten haben zum Start des Protesttags bereits Blockadeaktionen von Schülern und Studenten begonnen. Erstmals haben sich auch Gewerkschaften den Protesten angeschlossen, auch Lehrkräfte und Eltern sind dabei. Alleine zu einer Demonstration hier in Paris werden 20.000 bis 40.000 Teilnehmer erwartet. Auch in anderen Großstädten sind Versammlungen geplant. Die Polizei hat ein Großaufgebot mobilisiert. Die Sorge der Regierung ist, dass die Proteste sich, angefacht durch hohe Spritpreise und Lebenshaltungskosten, auf andere Bereiche ausweiten. Michael Evers, Paris.
10: Die Anschaffungspreise von Elektroautos und Verbrennern nähern sich wieder an. Nach einer Studie des Center Automotive Research waren die beliebtesten Stromer im September im Schnitt noch etwa 2.100 Euro teurer als vergleichbare Verbrenner. Das waren 125 Euro weniger als im August. Als Gründe nennt das Institut höhere Rabatte und neue, günstigere Elektroautos.
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0: Heute meist sonnig und trocken, vor allen Dingen in der Mitte und im Süden Deutschlands. Im Norden so ein bisschen bewölkter, an der Küste kann auch etwas Regen fallen. Höchstwerte zwischen 17 und 25 Grad. Morgen ähnlich mild, dann scheint nochmal häufig die Sonne. Im Norden und Westen allerdings kann es stellenweise Regen geben.
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1: Ich bin Alena Tribold. Guten Tag. Nachdem an einer Schule in Langwedel im Kreis Verden Amok-Alarm ausgelöst wurde, hat die Polizei Entwarnung gegeben. Es gibt keine Hinweise auf Verletzte oder Täter in der Schule. Der Einsatz ist beendet. Hannes Westermann.
2: Der Großeinsatz hatte am Vormittag erstmal für Aufregung gesorgt. Wie immer in solchen Fällen ist die Polizei dann mit einem Großaufgebot ausgerückt, um die Schule abzusichern. Für Eltern wurde eine Sammelstelle vor der Schule eingerichtet, an der sie informiert werden. Sie sorgen sich natürlich um ihre Kinder, so ein Polizeisprecher.
1: Gute Nachrichten für die Beschäftigten der Seehäfen, auch in Emden, Brake und Wilhelmshaven. Sie bekommen nach 10 Tarifverhandlungen künftig mehr Geld. Die Stundenlöhne sollen um 3,4% steigen, wie die Gewerkschaft Verdi und der Zentralverband der deutschen Seehafenbetriebe mitteilten. Rückschlag für 30 Hinterbliebene, die mehr als 11 Jahre nach dem Germanwings-Absturz um weiteres Schmerzensgeld kämpfen. Das Landgericht Braunschweig hat wie erwartet eine entsprechende Klage abgewiesen. Die Angehörigen der Opfer wollten jeweils bis zu 110.000 Euro von der Bundesrepublik Deutschland. Sie werfen dem Luftfahrtbundesamt in Braunschweig vor, die Flugtauglichkeit des Co-Piloten nicht genug geprüft zu haben. Die Gewerkschaft Nahrung Genuss Gaststätten will sich mit dem für Braunschweig schmerzhaften Aus der Traditionsbrauerei Wolters nicht zufrieden geben. Sie könnte sich ein genossenschaftliches Modell vorstellen. Über Internetplattformen habe es schon Zusagen über insgesamt 560.000 Euro gegeben, so die NGG. Wolters hatte angekündigt, dass die über 400 Jahre alte Brauerei Ende des Jahres aufgeben muss. 90 Mitarbeitende sind betroffen.
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10: Ich bin Thomas Bleskin. Der frühere BND-Präsident August Hanning ist unter Spionageverdacht festgenommen worden. Nach Angaben des Generalbundesanwalts geht es unter anderem um versuchten Landesverrat und geheimdienstliche Agententätigkeit.
11: Bis 2005 war Hanning BND-Präsident, später wechselte er als Sicherheitsberater in die Privatwirtschaft. Für diese Tätigkeit soll er seinen ehemaligen Büroleiter als Quelle angezapft haben, der immer noch für den BND arbeitete und dem jetzt Beihilfe vorgeworfen wird. Er wurde ebenfalls festgenommen. Über Jahre soll Hanning so einen anderen Nachrichtendienst mit internen BND-Infos versorgt haben. Ihm auf die Spur gekommen sind die Ermittler in Zusammenhang mit dem Entführungsfall der Kinder der Familie Block. Jan-Henner Reitze, Nachrichtenredaktion.
10: Einen Monat nach der Landtagswahl in Sachsen-Anhalt ist das neue Parlament zu seiner konstituierenden Sitzung zusammengetreten. Im Mittelpunkt steht die Wahl des Landtagspräsidenten. Die AfD, die bei der Wahl fast 44% erreicht hatte, schlägt dafür den Abgeordneten Tobias Rausch vor. Das BSW hat angekündigt, für ihn zu stimmen. Sollte Rausch gewählt werden, wäre er der erste AfD-Landtagspräsident in Deutschland. Im Prozess um zusätzliches Schmerzensgeld für Hinterbliebene der Germanwings-Katastrophe hat das Landgericht Braunschweig die Klage gegen die Bundesrepublik abgewiesen. Nach Auffassung der Richter können die Angehörigen gleichwertige Ansprüche gegen Germanwings geltend machen.
12: Nach Auffassung des Gerichts steht den Hinterbliebenen kein Schmerzensgeld vom Staat zu. Die Ansprüche müssten gegenüber der Airline geltend gemacht werden. Die Germanwings-Maschine war am 24. März 2015 auf dem Weg von Barcelona nach Düsseldorf in den französischen Alpen abgestürzt. Ermittlungen ergaben, dass der Co-Pilot das Flugzeug absichtlich gegen einen Berg gesteuert hatte. Weil seine Flugtauglichkeit nicht ausreichend überwacht worden sei, hatten 30 Hinterbliebene jeweils bis zu 110.000 Euro von der Bundesrepublik verlangt. Diana Kramer, Nachrichtenredaktion.
10: In Kenia ist erstmals eine Ebola-Infektion bestätigt worden. Nach Angaben des Gesundheitsministeriums starb ein Patient in Nairobi an dem Virus. Der Mann hatte zuvor mehrere Jahre in der Demokratischen Republik Kongo gelebt und war über Uganda nach Kenia gereist. Die Behörden haben bislang 28 Kontaktpersonen identifiziert und suchen außerdem nach den Passagieren und Besatzungsmitgliedern seines Fluges.
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13: für die kommenden Tage gilt genießen, genießen, denn gegen Ende der Woche gibt es einen Temperatursturz. Und heute am Dienstag, da ist es im Süden und in der Mitte auch noch herrlich sonnig. Im Norden gibt es auch Sonnenschein, zum Teil aber dichtere Wolken. Richtung Küsten kann es ein paar Schauer geben und gegen Nachmittag, spätestens abends, sind einzelne Schauer oder auch Gewitter in den Alpen möglich. Ansonsten ist es aber ein schöner Tag wieder heute. 17 Grad an der Ostsee und bis zu 25 Grad gibt es im Breisgau.
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10: Ich bin Babette Büchner. Zum ersten Mal stellt die AfD einen Landtagspräsidenten in Deutschland. Der 35-jährige Tobias Rausch hat im Landtag von Sachsen-Anhalt im ersten Wahlgang 48 Ja-Stimmen bekommen und damit die Wahl gewonnen. 29 Abgeordnete haben gegen ihn gestimmt, 5 haben sich enthalten. Die AfD hatte die Landtagswahl im September gewonnen, die absolute Mehrheit aber verfehlt. Das BSW hatte aber vorher angekündigt, Rausch mitzuwählen. In der Heimat ist es am schönsten. Die meisten Studienanfänger haben zumindest im vergangenen Wintersemester ihr Studium in dem Bundesland begonnen, in dem sie auch die Schule abgeschlossen haben. Das traf auf 69% zu, teilte das Statistische Bundesamt mit.
11: Neben der Nähe zur Heimat entscheidet aber auch das Studienangebot darüber, wo junge Menschen studieren. Das zeigt sich zum Beispiel in Brandenburg. Dort bleibt nur rund ein Drittel der Erstsemester im eigenen Land. Fast genauso viele zieht es ins benachbarte Berlin. Ganz anders ist es in Nordrhein-Westfalen. Dort gibt es viele Hochschulen, dementsprechend bleiben mit rund 80% besonders viele Studienanfänger hier. Fiona Reinhardt, Nachrichtenredaktion.
10: Der Nobelpreis für Physik geht in diesem Jahr an den belgisch-amerikanischen Astrophysiker Francis Hulson. Er erhält den Preis unter anderem für entscheidende Beiträge zum Neutrino-Observatorium IceCube, teilte die Königlich Schwedische Akademie der Wissenschaften in Stockholm mit.
12: Der 82-jährige Hulson ist Teilchenphysiker und erforscht sogenannte Neutrinos. Das sind winzige Teilchen ohne elektrische Ladung, die nur sehr schwach mit normaler Materie reagieren und schwer nachzuweisen sind, weshalb die Wissenschaftler sie Geisterteilchen nennen. Hulson hatte die Idee, das Eis am Südpol als riesigen Neutrino-Detektor zu nutzen. Daraus entstand das IceCube-Observatorium, das einen ganzen Kubikkilometer Eis umfasst. Aus Skandinavien, Sigrid Harms.
10: Der frühere BND-Präsident August Hanning ist heute Morgen unter Spionageverdacht festgenommen worden, zusammen mit seinem früheren Büroleiter. Nach Angaben des Generalbundesanwalts soll Hanning über Jahre geheime BND-Dokumente von ihm erhalten und für seine Beratertätigkeit genutzt haben. Rund 2000 Dokumente sollen so weitergegeben worden sein.
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13: Heute am Dienstag ist es im Süden und in der Mitte Deutschlands oft sonnig. Im Norden, da gibt es neben Sonnenschein Heute am Dienstag ist es im Süden und in der Mitte oft sonnig. Im Norden, da gibt es neben Sonnenschein zum Teil auch dichtere Wolken und Richtung Küsten können ein paar Schauer auftreten im Verlauf des Tages. Einzelne Schauer oder auch Gewitter sind am Nachmittag und am Abend in den Alpen möglich. Ansonsten ist es heute noch ein herrlich schöner Tag. Ihr habt es ja bestimmt auch schon gehört. Der Herbst rollt auf und zu Ende der Woche. Also unbedingt diesen herrlichen Tag heute genießen mit 17 Grad an der Ostsee, 21 Grad im Raum Hannover und bis zu 25 Grad nochmal im Breisgau.
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13: Es ist kurz nach 14 Uhr, einen wunderschönen Dienstag schon, ja. Der Oktober zieht seine Kreise, schon der 6. heute. Also auch der Monat rast und rast und rast und im Supermarkt kommt immer mehr Weihnachtszeug. Ich glaube, da denkt man, übermorgen ist schon Heiligabend, wenn man im Supermarkt geht. Ich war schon lange nicht mehr da. Das irgendwie frustriert mich auch. Ich möchte erstmal den Herbst genießen. Ich hoffe, ihr habt einen bisher schönen Tag. Bis 19 Uhr verbringen wir den auf jeden Fall zusammen mit spannenden Themen. Heute widmen wir uns unter anderem dem Drachensteigen, könnte ich auch mal wieder machen. Jetzt aber erstmal die beste Musik. Gleich wird's kultig mit Niki und das hier sind Martin und

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1: Antenne Schlager ist an diesem Dienstagnachmittag, eben gehört Matze Reim, die Sterne lügen. Ja, und vor, ich glaube, einem Tag oder zwei, ich verliere ja Zeit und Raum, da war die liebe Marie Reim zu Gast bei ihrem Papa beim Konzert in der Längstes Arena in Köln und da haben sie gemeinsam ihr wunderbares Duett gesungen und es kam richtig gut an, wie man dem Posts entnehmen konnte. Aber es ist auch wirklich magisch, wenn Marie und Matthias dieses Duett singen und das noch als Vater und Tochter. Also das ist immer was ganz, ganz Besonderes und vielleicht erlebt ihr das ja auch ab und an. Ist Maria dabei bei den Konzerten von Matthias und sein Sohnemann Julian Reim. Der ist ja bei jedem Konzert dabei, singt er im Background, wie er uns hier im Antenne Schlager Star Talk verraten hat. Ich freue mich, dass wir zusammen sind an diesem Dienstag bis 19 Uhr auf jeden Fall. Wir kümmern uns ums Drachensteigen. Wann habt ihr das letzte Mal gemacht? Also ich muss Kind gewesen sein, wenn ich jetzt mal so überlege, habe ich als Erwachsener irgendwann mal einen Drachen steigen lassen? Aber ich hätte Lust. Es gab nämlich hier vor kurzem in Berlin ein Drachensteigfestival und das waren richtig beeindruckende Bilder. Also ich sollte mal wieder üben. Bis dahin geht's hier aber erstmal weiter mit einem Schlagerdino. Wir reisen in die Zeit der neuen deutschen Welle mit Stefan Remmler und Keine Sterne in Athen.
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0: Julia Lindholm und Bleiben, wenn's am schönsten ist. Schöne Nummer von ihr hier gehört bei Antenne Schlager. Und die liebe Julia war ja auch zu Gast im Antenne Schlager Star Talk. Habe ich sehr genossen. Unser allererstes gemeinsames Aufeinandertreffen. Und das war schon so herzlich, also fast schon freundschaftlich. Wir haben so viel gelacht. Und ich dachte so, ja, also die liebe Julia, die kann wegen mir jede Woche kommen. Das war sehr unterhaltsam. Und überall, wo es Podcasts gibt, könnt ihr euch diese Folge natürlich anhören, so wie auch alle anderen. Jetzt kommen wir was zum typisch Herbstlichen. Wenn der Witt auffrischt, dann beginnt ja für viele Familien ein typisch herbstlicher Spaß, Drachen steigen lassen. Was habe ich das als Kind geliebt und ich glaube seitdem auch leider nie wieder gemacht. Und es gibt ja so einige Regeln und Tipps, die man kennen sollte, damit der auch fliegt. Sonst macht das ja nicht wirklich Spaß. Hier war vor kurzem in Berlin ja ein großes Drachensteigfestival. Das gibt es ja jetzt so überall in Deutschland und das sieht schon toll aus. Da habe ich direkt Lust bekommen. Ronny Thorau ist unser Experte. Fangen wir mal beim Kauf an. Drache ist ja nicht gleich Drache, ne?
1: Nein, genau. Wäre ja zum Beispiel schade, wenn man als Kind mit dem Drachen von den Beinen gerissen wird und abhebt. Da gibt es auf den Drachen nicht umsonst Angaben, für welches Alter sie geeignet sind und für welche Windgeschwindigkeiten. Ganz generell gilt, Drachen mit einer Leine sind leichter zu steuern und damit für Kinder leichter zu kontrollieren als Lenkdrachen mit zwei oder mehr Leinen. In jedem Fall sollte der Drache ein CE-Prüfzeichen tragen für die gängigen EU-Sicherheits- und Gesundheitsanforderungen. Und wichtig, die Leine sollte maximal 100 Meter lang sein, weil nur bis dahin darf man die als Hobbypilot genehmigungsfrei herumfliegen lassen.
0: Das hätte ich nicht gewusst. Und vor allem auch ein guter Hinweis mit der einen Leine. Ne? Man sieht ja auch manchmal so zwei und dann machen die das so richtig gut. Aber wenn man kein Profi ist und wenn man den richtigen Drachen gekauft hat, was dann zu beachten ist, das verrät uns Ronny später in der Show. Also unbedingt bei mir bleiben und jetzt erstmal feiern zum Pur-Party-Mix.

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12: Ich bin Babette Büchner. Zum ersten Mal ist in Deutschland ein Politiker der AfD zum Präsidenten eines Landesparlaments gewählt worden. Der Landtag von Sachsen-Anhalt hat den 35 Jahre alten Tobias Rausch in das höchste Amt des Bundeslandes gewählt.
13: Am Ende waren es mehr Stimmen, als AfD und BSW gemeinsam haben. Mindestens 4 Stimmen kamen von anderen Politikern, was durchaus überraschend war. Ist die Abstimmung doch auch ein Fingerzeig für die mögliche Wahl eines AfD-Ministerpräsidenten, die im Dezember stattfinden soll. Der neu gewählte Landtagspräsident Rausch kündigte an, das Amt überparteilich zu führen und damit auch keine Abrechnung verbinden zu wollen. Aus Magdeburg Simon Krämer.
12: Im Moment gibt es in Deutschland rund 83,3 Millionen Menschen. Bis zum Jahr 2045 dürfte die Bevölkerung aber auf rund 81,8 Millionen Menschen schrumpfen. Das zeigt die Studie Demografische Lage der Nation, die das Berlin-Institut für Bevölkerung und Entwicklung heute vorgestellt hat.
14: Ob es Regionen künftig weiterhin gut geht oder es schlechter läuft, hängt auch davon ab, ob die Regionen es schaffen, Menschen und damit Arbeitskräfte anzuziehen. Da, wo es jetzt gerade gut läuft, kommen mehrere Faktoren zusammen. Neben einer starken Wirtschaft insgesamt werden verschiedene Bevölkerungsgruppen besser in den Arbeitsmarkt eingebunden. Das heißt, dass zum Beispiel viele Frauen und viele Menschen ohne deutschen Pass sozialversicherungspflichtig beschäftigt sind und auch Menschen kurz vor dem Rentenalter noch arbeiten. Aus Berlin, Antje Kaiser.
12: Der frühere BND-Präsident August Hanning ist heute Morgen unter Spionageverdacht festgenommen worden, zusammen mit seinem früheren Büroleiter. Nach Angaben des Generalbundesanwalts soll Hanning über Jahre geheime BND-Dokumente von ihm erhalten und für seine Beratertätigkeit genutzt haben. Rund 2000 Dokumente sollen so weitergegeben worden sein. Auf die Spur kamen die Ermittler ihm durch den Block-Entführungsfall. Der Nobelpreis für Physik geht in diesem Jahr an Francis Hulson. Der belgisch-amerikanische Neutrino-Forscher wird für seine entscheidenden Beiträge zum Observatorium IceCube ausgezeichnet. Mit dem Observatorium gelang der erste Nachweis hochenergetischer Neutrinos aus dem Kosmos.
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15: Für die kommenden Tage gilt genießen, genießen, denn gegen Ende der Woche gibt es einen Temperatursturz. Und heute am Dienstag, da ist es im Süden und in der Mitte auch noch herrlich sonnig. Im Norden gibt es auch Sonnenschein, zum Teil aber dichtere Wolken. Richtung Küsten kann es ein paar Schauer geben und gegen Nachmittag, spätestens abends, sind einzelne Schauer oder auch Gewitter in den Alpen möglich. Ansonsten ist es aber ein schöner Tag wieder heute. 17 Grad an der Ostsee und bis zu 25 Grad gibt es im Breisgau.
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15: 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Kurz nach 15 Uhr ist es. Einen wunderschönen Nachmittag an diesem Dienstag. Und nach den nächsten drei Songs gibt es wieder das Promi-Update des Tages mit meinem lieben Kollegen Tom Meyer. Bis dahin natürlich die beste Musik. Unter anderem die neue Single von Pauline. Es wird kultig mit Bernd Klüver. Und jetzt starten wir mit der Schlagerqueen höchstpersönlich. Hier ist Helene Fischer und Marathon. Kommt gut durch diesen Nachmittag.

0: Antenne Schlager ist an diesem Dienstagnachmittag. Eben gehört die aktuelle Single von Pauline. Und jetzt schauen wir mal, was in der Welt der Promis so los ist.
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2: Bei den Rosenheim Cops steht ein Abschied an. Marisa Burger verlässt die Serie. Ihr Kollege Max Müller denkt hingegen nicht ans Aufhören. Natürlich habe er in all den Jahren auch einmal über einen Ausstieg nachgedacht, sagt der Schauspieler. Aber er sei ein Langstreckentyp. Er liebe das Team und vor allem seine Rolle als Polizist Michi Mohr. Besonders freut er sich über Drehbücher, in denen Michis verträumte Interessen Platz haben. Der Mann sorgt eben nicht nur für oberbayerische Ordnung, sondern schaut auch mal zu den Sternen. Die neuen Folgen starten heute Abend 19.25 Uhr im ZDF. Roberto Blanco hat unterdessen bei seiner Kritik an den großen Schlagershows einen Gang zurückgeschaltet. Früher störten ihn unter anderem die immer gleichen Gäste und die Bezahlung der Künstler. Jetzt betont er, in den Shows stünden viele Sängerinnen und Sänger, die wirklich gut seien. Ein großer Fan des heutigen Showgeschäfts werde er deshalb aber nicht. An seine Zeit in der ZDF-Hitparade erinnert er sich deutlich lieber. Und bei Designerin Jette Joop beschäftigt ein Mietstreit das Gericht. Ihr Vermieter sagt, die Rückstände für ihre Berliner Wohnung könnten bald 100.000 Euro erreichen. Er habe ihr fristlos gekündigt. Joop beklagt ihrerseits Mängel an der Wohnung. Wer welche Ansprüche hat, ist damit noch nicht entschieden. Das muss nun das Gericht klären.
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0: Wolfgang Petri und seine ganz aktuelle Single Morgengold hier gehört bei Antenne Schlager an diesem Dienstagnachmittag. Schön, dass ihr mit dabei seid. Ich hoffe, es geht euch gut. Ihr seid gesund, ist ja so ein Problem in diesen Tagen. Wir beschäftigen uns jetzt mit einem tollen Thema, nämlich mit Drachensteigen im Herbst. Hände hoch, wer hat das vor kurzem mal gemacht? Ich glaube, wenn man keine Familie hat, dann eher ganz viele nicht. Ich glaube, ich habe es wirklich auch zuletzt mit meinen Eltern als Kind gemacht. Also ich kann mich nicht erinnern, dass ich als Erwachsene mal mit einem Drachen unterwegs war. Aber irgendwie habe ich Lust bekommen, weil man es jetzt überall sieht, auch auf verschiedenen Festivals. Und Ronny Thorau hat sich mit dem Thema beschäftigt. Wir haben ja schon mal mit den Sachen beim Kauf besprochen, was da wichtig ist. Zum Beispiel mit einer Leine, der Drache lässt sich besser fliegen. Und die Leine darf nicht länger als 100 Meter sein. Wenn wir jetzt den richtigen Drachen gekauft haben, Ronny, was gibt es beim Drachen steigen lassen eigentlich zu beachten? Also gibt es da Besonderheiten?
1: Ja, das Wichtigste ist natürlich, passt der Wind. Windstärke 3 bis 4 ist perfekt. Bei mehr als 4 wird es schwieriger und ab Windstärke 7 geht gar nichts mehr, außer der Drache kaputt. Oder er fliegt unkontrolliert irgendwo hin. Beim Festhalten ist wichtig, immer nur die Griffe benutzen. Die Schnüre können eine Menge Verletzungen verursachen. Und natürlich auch wichtig der Ort. Freie Fläche ist klar, aber nicht in der Nähe von Menschen, Straßen, Strommasten oder auch Tieren. Selbst wenn der Drache die nicht direkt treffen könnte, können Tiere aufgeschreckt werden. Und an Flughäfen gilt ein gesetzlicher Mindestabstand von 1,5 Kilometern.
0: Das merken wir uns auf jeden Fall. Und abschließende Frage, wer haftet eigentlich, wenn ein Drache was trifft oder vielleicht auch beschädigt? Kann ja mal passieren, gerade wenn man unerfahren ist.
1: Ja, also Drachenschäden, sage ich mal, sind ein guter Grund, eine private Haftpflichtversicherung zu haben. Denn wenn mein Drache außer Kontrolle gerät und eine Person verletzt oder Eigentum beschädigt, muss ich dafür einstehen. Man muss allerdings gut gucken in seinem Haftpflichtversicherungsvertrag, denn es gibt welche, wo die Leinenlänge für Drachen begrenzt wird, zum Beispiel auf 30 Meter. Kleine Kinder übrigens sind nicht haftbar, aber vielleicht ihre Eltern, wenn die ihre Aufsichtspflicht verletzt haben.
0: Dankeschön, Ronny Thorau, für die besten Tipps fürs Drachensteigen im Herbst. Also ich habe irgendwie Lust, ich glaube, ich muss mir auch einen Drache kaufen. Da früher konnte man das doch auch basteln. Also es waren jetzt natürlich dann keine Offenbarungen, aber geflogen sind sie auch, erinnere ich mich. Also das vielleicht Plan B, auch für die Herbstferien eine gute Idee für alle, die zu Hause bleiben. Jetzt geht's hier weiter bei uns an diesem Nachmittag mit der besten Kultmusik von Udo Jürgens und seiner Tochter Jenny. Hier ist Liebe ohne Leiden.

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9: Ich bin Babette Büchner. Tobias Rausch ist der erste AfD-Landtagspräsident in Deutschland. Bei seiner Wahl in Magdeburg hat er dabei 4 Stimmen mehr bekommen als erwartet. 48 Abgeordnete stimmten für den 35-Jährigen. AfD und BSW haben zusammen aber nur 44 Stimmen. In seiner ersten Rede versprach Rausch, das Amt als Präsident des gesamten Landtags zu führen, nicht als Präsident einer Fraktion. Seit Jahren verspricht die Bahn, wieder pünktlicher und verlässlicher zu werden. Über einen neuen Infraplan sollen Baumaßnahmen jetzt besser gesteuert werden. Das Verkehrsministerium hat den Plan heute offiziell an die Bahn übergeben.
10: Wie viele Kilometer Gleise werden pro Jahr saniert? Wie viele Minuten Verspätung gibt es durch Schäden am Schienennetz? Der Bahn werden Vorgaben gemacht, auch mit dem Ziel, eher zu merken, wo genau etwas schief geht und nachsteuern zu können. Das soll mehr Kontrolle, mehr Transparenz und mehr Planbarkeit bringen, auch für alle, die mit der Bahn fahren. Noch hat der Infraplan aber Lücken, zum Beispiel bei der Frage, wie die Finanzierung einzelner Bahnbaustellen einfacher und planungssicher werden soll. Jan-Henner Reitze, Nachrichtenredaktion.
9: Nach Jahren im Exil könnte es jetzt nach Hause gehen. Spaniens Verfassungsgericht hat den Weg für eine Rückkehr des katalanischen Separatistenführers Carles Puigdemont freigemacht. Der Haftbefehl wurde nach einem Grundsatzurteil des Verfassungsgerichts aufgehoben.
11: 9 Jahre musste Puigdemont auf diesen Tag warten. Seit er als Regionalregierungschef Kataloniens 2017 vergeblich versuchte, die wohlhabende Region aus dem spanischen Staat herauszubrechen, war ihm die Justiz auf den Fersen. Immer wieder versuchte der spanische Untersuchungsrichter Llarena, seiner habhaft zu werden. Vergeblich. Und nun hat das spanische Verfassungsgericht die waghalsige rechtliche Argumentation des Richters kassiert. Llarena blieb nichts anderes übrig, als klein beizugeben und den Haftbefehl gegen Puigdemont aufzuheben. Aus Spanien, Jan-Uwe Ronneburger.
9: Eine Megafusion krempelt Hollywood um. Paramount hat die Übernahme des Konkurrenten Warner Brothers jetzt offiziell abgeschlossen. Der neue Dachkonzern trägt den Namen Skydance. Die Aktie des neuen Unternehmens soll ab heute an der New Yorker Börse gehandelt werden.
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12: Heute am Dienstag ist es im Süden und in der Mitte Deutschlands oft sonnig. Im Norden, da gibt's neben Sonnenschein. Heute am Dienstag ist es im Süden und in der Mitte oft sonnig. Im Norden, da gibt es neben Sonnenschein zum Teil auch dichtere Wolken und Richtung Küsten können ein paar Schauer auftreten im Verlaufe des Tages. Einzelne Schauer oder auch Gewitter sind am Nachmittag und am Abend in den Alpen möglich. Ansonsten ist es heute noch ein herrlich schöner Tag. Ihr habt es ja bestimmt auch schon gehört. Der Herbst rollt auf und zu Ende der Woche. Also unbedingt diesen herrlichen Tag heute genießen mit 17 Grad an der Ostsee, 21 Grad im Raum Hannover und bis zu 25 Grad nochmal im Breisgau.
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12: kurz nach 16 Uhr ist es. Einen wunderschönen Dienstagnachmittag wünsche ich euch. Weiter geht's mit spannenden Themen und mit der besten Musik. Gleich ganz neu, Markus, Astronaut. Wir kennen ihn ja schon aus der Zeit der Neuen Deutschen Welle. Jetzt hat er eine aktuelle Single draußen. Außerdem wird's kultig mit Hubert K., Sternenhimmel. Was musste ich sein Album als Kind hören? Aber ich habe das sehr gefeiert. Bei jeder Fahrt in den Urlaub gab's Hubert K. Und ich habe heute erst mal mitbekommen, wie falsch ich eigentlich damals die Texte von ihm mitgesungen habe. Aber nun gut, jetzt kann ich sie besser. Mit DJ Ötzi starten wir jetzt aber erstmal in diese Stunde. Produziert übrigens von Pop-Titan Dieter Bohlen. Hier ist noch

0: Markus und Astronaut, die ganz neue Single hier gehört bei Antenne Schlager an diesem Dienstagnachmittag. Schön, dass ihr mit dabei seid. Ich weiß nicht, ob ihr auch so viele E-Mails gerade bekommt. Die Amazon Prime Deal Days sind ja schon wieder unterwegs. Große Rabattversprechen und das ist auch schon ein bisschen wieder der Schnäppchenherbst, der sich ja bis zum Black Friday und bis Weihnachten dann immer weiter steigert. Jäger vermeintlicher Schnäppchen sollten im Herbst auch auf einige Fallstricke achten. Ne? Sind die Rabatte wirklich so gut? Damit hat sich Ronny Thorau ein bisschen beschäftigt, bin ich mal sehr gespannt, interessiert mich auch als Schnäppchenjäger. Ronny, die Prozentzahlen, die uns riesige Rabatte versprechen, sind ja oft nur schöner Schein oder können wir die für bare Münze nehmen?
1: Ja, denn wenn da zum Beispiel 60% billiger steht, dann ist ja erstmal die Frage, 60% billiger im Vergleich wozu? Oft bezieht sich Händler da auf die ursprüngliche unverbindliche Preisempfehlung, die sowieso nie oder schon lange nicht mehr der Verkaufspreis eines Produktes war. Und so schrumpft dann der vermeintliche Rabatt oft deutlich, so Georg Trüber von der Verbraucherzentrale NRW.
2: In Wirklichkeit sind es nicht die versprochenen Prozent, die reduziert worden sind, sondern es sind eben nur 20%. Das haben wir oftmals eben festgestellt.
1: Um einen Preis wirklich einzuschätzen, helfen Preisvergleichsportale und Verbraucherschützer empfehlen, auch immer zwei davon zu verwenden, um einen wirklich aussagekräftigen Vergleich zu haben.
0: Das ist auf jeden Fall schon mal sehr wertvoll für den Moment. Also man sieht doch, worauf man alles achten muss. Ne? Mittlerweile gibt es wirklich auch gute Apps, die das vergleichen. Und ja, wie tricksen Amazon und Co. da noch? Das klären wir in der kommenden Stunde. Unbedingt bei mir bleiben. Jetzt aber erstmal ein ganz wunderbarer Kultsong von Ute Freudenberg. Hier ist die Jugendliebe. Ich wünsche euch einen wunderschönen Dienstag.

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1: Ich bin Frederik Heimann. Guten Tag. Da dürften viele Beschäftigte der Seehäfen und auch ihrer Familien durchatmen. Nach langen Verhandlungen gibt es eine Einigung im Tarifstreit. Die Stundenlöhne sollen nun um 3,4% steigen, Kai von Häfen.
2: Der neue Tarif gilt für rund 11.000 Beschäftigte von Emden über Wilhelmshaven bis nach Hamburg. Damit wird es auch keine weiteren Streiks geben. Die standen zuletzt ja im Raum. Ohnehin haben beide Seiten in den vergangenen Wochen und Monaten hart verhandelt. Teilweise gab es auch Warnstreiks. Nun herrscht, was die Tarife angeht, erstmal Sicherheit.
1: Niedersachsen erwartet im nächsten halben Jahr deutlich weniger neu ankommende Geflüchtete. Das Land rechnet für das ganze Jahr jetzt und bis März mit rund 6.000 Menschen, die auf die Kommunen verteilt werden. Zum Vergleich, im Jahr 2024 waren es noch fast 19.000 Asylsuchende. Innenministerin Behrens spricht vom niedrigsten Stand seit 15 Jahren. Niedersachsenweit muss die Stadt Hannover mit 710 Geflüchteten die meisten aufnehmen. Andere Kommunen, darunter Oldenburg, Wilhelmshaven und Goslar, werden momentan keine Asylsuchenden zugewiesen. An einer Oberschule in Langwedel im Kreis Verden ist heute Amok-Alarm ausgelöst worden. Die Polizei hat die Schule mit zahlreichen Kräften durchsucht, dann aber Entwarnung. Es gab keine Hinweise auf eine echte Bedrohung. Zu keinem Zeitpunkt habe Gefahr für Personen bestanden, so die Polizei. Die Ermittler gehen von einem technischen Defekt aus. Eine vorsätzliche Auslösung oder Manipulation schließen sie aus. Auch Feuerwehr und Rettungskräfte waren mit einem Großaufgebot vor Ort.
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0: Antenne Schlager ist an diesem Nachmittag mit der ganz neuen Single von Alexandra Hofmann, Für immer ja. Und gleich wird's hier kultig mit Wind für alle. Ein Song, der ja auch beim Eurovision Song Contest war, genauso wie Lass die Sonne in dein Herz. Und Wind waren ja bei mir zu Gast im Antenne Schlager Star Talk. Und Andreas, der ja nun schon zweimal beim ESC dabei war, wenn auch in den 80ern, von ihm wollte ich wissen, warum werden wir eigentlich immer Letzter? Also was müssen wir tun, dass es da vielleicht mal wieder vorangeht?
1: Erstmal soll man nicht meckern. Ich finde, das ist eine Musikshow. Da wird den Leuten echt was geboten. Ob man das mag oder nicht. Wenn jemand auf Technik steht, Lichttechnik,
2: ja, Feuerwerkstechnik,
1: dann ist das doch eine Top-Sendung. Ja, ja. So, wenn du jetzt dazu noch einen einigermaßen guten Titel hörst, ist das doch schön. Dann seht das doch einfach mal als eine schöne Musikshow, wo man sich ein bisschen aufregen kann, ne? Wo man ein bisschen lachen kann, weil das eine verrückte Nummer ist. Ja, und Deutschland ist Deutschland. Wir werden halt international nicht so gemocht. Das war damals schon bei Lass die Sonne so.
2: Ja, da hast haben du immer gesagt, dass ihr das schon gespürt
1: schon
2: habt.
1: Bei,
2: auch wirklich?
1: Wir haben beim internationalen Interview und so, haben wir Fragen gestellt bekommen, die haben mit dem Grand Prix nichts mehr zu tun.
0: Ach, wirklich? Wahnsinn, oder? Und noch viel mehr spannende Erkenntnisse damals aus den ESC-Zeiten und wie Andreas das mit Wind erlebt hat. Also es war wirklich spannend. Gibt's im Antenne Schlager Star Talk gerne anhören, überall, wo es Podcasts gibt. Und jetzt kommt der eben besagte Song. Hier ist Wind und für alle.

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14: Ich bin Babette Büchner. Es brauchte nur einen Wahlgang. Tobias Rausch ist der erste AfD-Landtagspräsident in Deutschland. Der Landtag von Sachsen-Anhalt hat ihn in das höchste Amt des Bundeslandes gewählt.
15: Am Ende waren es mehr Stimmen, als AfD und BSW gemeinsam haben. Mindestens 4 Stimmen kamen von anderen Politikern, was durchaus überraschend war. Ist die Abstimmung doch auch ein Fingerzeig für die mögliche Wahl eines AfD-Ministerpräsidenten, die im Dezember stattfinden soll. Der neu gewählte Landtagspräsident Rausch kündigte an, das Amt überparteilich zu führen und damit auch keine Abrechnung verbinden zu wollen. Es gab aber auch Kritik. Grünen-Fraktionschefin Zibora Seidlitz sagte, mit der Wahl eines Politikers einer rechtsextremen Partei sei eine Grenze überschritten. Aus Magdeburg Simon Krämer.
14: Bildung muss schon vor der Schule beginnen. Davon ist die Mehrheit der Menschen in Deutschland überzeugt. Im Bildungsbarometer des IFO-Instituts sprechen sich die meisten auch dafür aus, für frühkindliche Förderung mehr Geld auszugeben.
16: Was Hänschen nicht lernt, lernt Hans nimmermehr. Für viele gilt das alte Sprichwort noch. Sie wünschen sich einen stärkeren Fokus auf frühkindliche Bildung. Fast 3/4 der Befragten halten ein verpflichtendes Vorschuljahr für sinnvoll. Und sogar 9 von 10 finden es richtig, Kinder im Alter von 4,5 Jahren einem Sprachtest zu unterziehen. Mit ihren Kitas sind Eltern in Deutschland meist zufrieden. Gleichzeitig fordern viele aber auch mehr Geld für die Einrichtungen und eine bessere Bezahlung für das Personal. Tanja Wagner, Nachrichtenredaktion.
14: Besserer Schutz für Arbeitnehmer in der EU. Das EU-Parlament hat strengeren Grenzwerten für gefährliche Chemikalien am Arbeitsplatz zugestimmt. Die neuen Regeln sollen in den nächsten 40 Jahren rund 1.700 Lungenkrebsfälle und 19.000 andere Erkrankungen verhindern. Betroffen sind zum Beispiel Stoffe wie Kobalt, die bei der Batterieherstellung für Elektrofahrzeuge verwendet werden. Hollywood wird neu sortiert. Paramount hat den Rivalen Warner Brothers nun offiziell geschluckt für gut 110 Milliarden Dollar. Der neue Konzern heißt Skydance. Er startet allerdings mit Milliardenschulden. Es wird deshalb befürchtet, dass viele Stellen abgebaut werden.
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17: Für die kommenden Tage gilt genießen, genießen, denn gegen Ende der Woche gibt's einen Temperatursturz. Und heute am Dienstag, da ist es im Süden und in der Mitte auch noch herrlich sonnig. Im Norden gibt's auch Sonnenschein, zum Teil aber dichtere Wolken. Richtung Küsten kann's ein paar Schauer geben und gegen Nachmittag, spätestens abends, sind einzelne Schauer oder auch Gewitter in den Alpen möglich. Ansonsten ist es aber ein schöner Tag wieder heute. 17 Grad an der Ostsee und bis zu 25 Grad gibt's im Breisgau.
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17: Kurz nach 17 Uhr schon einen wunderschönen Nachmittag wünsche ich euch. Und es gibt nach den nächsten drei Songs wieder den TV-Tipp des Tages von natürlich meinem lieben Kollegen Tom Meyer. Freue ich mich sehr drauf. Außerdem die beste Musik. Es wird kultig mit Brunner und Brunner. Das Brüderduo hat sich ja schon vor Jahren getrennt. Die beiden sehr, sehr ruhig geworden. Aber vereint gibt es sie gleich mit einem Kulthit. Und jetzt zum Start in dieser Stunde die wunderbare Marianne Rosenberg. Hier ist Hallo, mein Freund. Schönen

0: Hier Sophie, hier auf Antenne Schlager mit der ganz aktuellen Single Ein Kuss ohne Liebe. Und jetzt bin ich mal wieder gespannt, was der liebe Tom für uns hat.
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0: Ja, und mein lieber Tom, du hast heute einen tragikomischen Krimi für uns. 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
2: 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Doch nach einer durchzechten Nacht im Ruderclub hat er einen Filmriss und wird am nächsten Morgen plötzlich wie ein Held gefeiert. Der Grund ist ziemlich unheimlich. 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

0: Ramon Roselli, alles was du suchst, hier gehört bei Antenne Schlager. Ja, und auch der liebe Ramon war ja vor kurzem zu Gast im Antenne Schlager Star Talk. 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Es ist wieder Schnäppchenalarm. Rabattversprechen, soweit das Auge reicht, vor allem bei den sogenannten Prime Deal Days. Da beginnt jetzt der Schnäppchenherbst hin zu den Black Friday bis Weihnachten. Ronny Thorau hat sich die ganzen Sachen aber mal ein bisschen näher angeschaut und hat Tipps für uns und hat schon gehört, naja, so richtig mit den Prozentzahlen des Rabatts haut das Ganze nicht hin. Und Ronny, der ein Fallstrick sind ja die irreführenden Prozentzahlen, ja? Aber wie tricksen denn Amazon und Co. noch?
1: Ja, vor allem mit Zeitdruck, angeblich begrenzte Rabatttage, runterzählende Uhren, schrumpfende Restbestände, alles nur psychologischer Druck, der einen zur schnellen Kaufentscheidung drängen soll. Verbraucherschützer Georg Trüber rät, sich da nicht hetzen zu lassen.
2: Es gilt immer, Ruhe zu bewahren.
1: Bester Tipp ist immer, erst checken, ob man was wirklich kaufen wollte oder zumindest gerade wirklich braucht, um dann zu gucken, ob das jetzt gerade in der Rabattschlacht bei einem Anbieter wirklich billiger ist als anderswo.
0: Das ist ja schon mal sehr spannend zu wissen und allgemein mal gefragt, gibt es denn gerade überhaupt gute Schnäppchen oder sollte man das lieber lassen?
1: Also ich habe gerade mal einfach so drei Produkte gecheckt, die ich zuletzt überlegt habe zu kaufen und bei einem könnte ich es jetzt für 5 Euro weniger haben. Also da überlege ich, ob ich jetzt zuschlage. Besonders günstig sind auch gerade immer Eigenprodukte, die einen aber oft zum Beispiel an Amazon-Dienste binden sollen mit Folgekosten. Gerade für solche Produkte gilt immer besonders überlegen, ob man die wirklich sowieso kaufen wollte und dann kann man die Chance nutzen, wobei der Schnäppchenherbst ja jetzt auch noch lang ist. Also auch solche Angebote wird es wahrscheinlich in den nächsten Wochen immer wieder geben.
0: Dankeschön, Ronny Thorau. Also nicht gleich auf die Schnäppchenfalle reinfallen. Es kommen noch genug Rabattaktionen. Da können wir erstmal noch die Füße stillhalten. Und weiter geht's jetzt hier mit der besten Kultmusik an diesem Nachmittag. Hier ist Andy Borke und Adios, Amor.

0: euch gut.
1: Dies ist die Geschichte von Eludin. Einem Mann, der geboren wurde, um wie ein wildes Tier gejagt zu werden, weil er arm war und sich nicht wehren konnte. Aber er gab sich mit seinem Schicksal nicht zufrieden und heute wurde seine Ehre wiederhergestellt.

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11: Ich bin Babette Büchner. Woher kamen die Stimmen? Bei der Wahl zum Landtagspräsidenten in Sachsen-Anhalt haben mehr Abgeordnete für den AfD-Kandidaten Tobias Rausch gestimmt, als AfD und BSW zusammen haben. Unionsfraktionschef Thorsten Frei nannte das in höchstem Maße besorgniserregend, auch wenn er sich nicht auf Spekulationen einlasse. SPD-Generalsekretär Tim Klüssendorf forderte die CDU in der Rheinischen Post auf, umgehend aufzuklären, wer diese fatale Entscheidung aus ihren Reihen womöglich für richtig gehalten habe. Als einer der Vizepräsidenten wurde der AfD-Kandidat Hans-Thomas Tillschneider gewählt. Die Proteste für bessere Schulen in Frankreich weiten sich aus. Bei einem landesweiten Protesttag sind heute Schüler, Studenten und Eltern auf die Straße gegangen. An vielen Gymnasien und einigen Universitäten gab es Blockadeaktionen.
12: Zehntausende Menschen haben sich den Protestzügen hier in Paris und in anderen Großstädten angeschlossen. Und mit ihren Forderungen nach vernünftig ausgestatteten Schulen und ausreichend Lehrkräften erhalten die jungen Leute jetzt auch breite Unterstützung von Gewerkschaften, Lehrern und ihren Eltern. Die Regierung, die von der Protestwelle kalt erwischt wurde, treibt längst die Sorge um, dass die Proteste sich auch auf andere Bereiche ausweiten und in eine neue Gelbwestenbewegung münden könnten. Aus Paris, Michael Evers.
11: Seit Jahren verspricht die Bahn, wieder pünktlicher und verlässlicher zu werden. Über einen neuen Infraplan sollen Baumaßnahmen jetzt besser gesteuert werden. Das Verkehrsministerium hat den Plan heute offiziell an die Bahn übergeben.
13: Wie viele Kilometer Gleise werden pro Jahr saniert? Wie viele Minuten Verspätung gibt es durch Schäden am Schienennetz? Der Bahn werden Vorgaben gemacht, auch mit dem Ziel, eher zu merken, wo genau etwas schief geht und nachsteuern zu können. Noch hat der Infraplan aber Lücken, zum Beispiel bei der Frage, wie die Finanzierung einzelner Bahnbaustellen einfacher und planungssicher werden soll. Jan-Henner Reitze, Nachrichtenredaktion.
11: Besserer Schutz für Arbeitnehmer in der EU. Das EU-Parlament hat strengeren Grenzwerten für gefährliche Chemikalien am Arbeitsplatz zugestimmt. Die neuen Regeln sollen viele Lungenkrebsfälle und andere Erkrankungen verhindern. Betroffen sind zum Beispiel Stoffe wie Kobalt, die bei der Batterieherstellung für E-Autos verwendet werden.
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14: Heute am Dienstag ist es im Süden und in der Mitte Deutschlands oft sonnig. Im Norden, da gibt es neben Sonnenschein Heute am Dienstag ist es im Süden und in der Mitte oft sonnig. Im Norden, da gibt es neben Sonnenschein zum Teil auch dichtere Wolken und Richtung Küsten können ein paar Schauer auftreten im Verlaufe des Tages. Einzelne Schauer oder auch Gewitter sind am Nachmittag und am Abend in den Alpen möglich. Ansonsten ist es heute noch ein herrlich schöner Tag. Ihr habt es ja bestimmt auch schon gehört, der Herbst rollt auf uns zu Ende der Woche. Also unbedingt diesen herrlichen Tag heute genießen mit 17 Grad an der Ostsee, 21 Grad im Raum Hannover und bis zu 25 Grad nochmal im Breisgau.
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14: Kurz nach 18 Uhr, einen schönen Dienstagabend für euch. Ich hoffe, ihr seid jetzt mittlerweile im wohlverdienten Feierabend und genießt ihn. Ich bin auf jeden Fall eine Stunde noch für euch am Start, dann auch wieder mit der besten Musik. Gleich Michelle, wer Liebe lebt. Ja, da waren wir noch erfolgreicher beim Eurovision Song Contest als mittlerweile. Aber das war auch wirklich eine großartige Nummer, schwelgen wir noch mal ein bisschen in Erinnerung. Und jetzt die ehemaligen Jungs von Club 3, jetzt erst recht.
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0: Marina Marx und Nino D'Angelo, Bella Italia, E Amore, hier gehört bei Antenne Schlager. Ich weiß nicht, wann ihr das letzte Mal tanken wart. Ich musste heute wieder zu einer Tankstelle meiner Wahl, weil ja, der Sprit war alle. Und seit knapp einer Woche gilt ja der neue Tankrabatt. Und eigentlich soll der ja uns Autofahrerinnen und Autofahrer entlasten von den hohen Spritpreisen. Doch ich habe mich so beim Tanken gefragt, also so wirklich richtig billig ist es nicht, so kurz vor 12. Und bei vielen herrscht mittlerweile auch Ernüchterung, denn der Rabatt verpufft irgendwie und macht Tanken gefühlt kaum günstiger, oder? Im Gegenteil, Sprit ist zum Teil sogar teurer. Diana Kramer hat da mal mehr Infos für uns.
1: Es ging zuerst gut los. Zum Start am 1. Oktober sanken die Preise an vielen Tankstellen schon nach Mitternacht. Einige Tage später ist davon aber kaum noch etwas übrig. Die Entlastung durch die Energiesteuersenkung schmilzt wieder zusammen, heißt es vom ADAC. Der Liter Super E10 unter 2 Euro, die absolute Ausnahme. Eine offensichtliche Begründung dafür hat der ADAC aber nicht, da sich Ölpreis und Euro-Dollar-Wechselkurs nur wenig verändert haben. Die einzige Chance, vergleichsweise noch günstig zu tanken, bleibt daher vor 12 Uhr.
0: Ja, und selbst da ist es über 2 Euro. Dankeschön, Diana Kramer. Also ich weiß nicht, was das mit dem Tankrabatt noch werden soll. Ne? Ein bisschen Entlastung wäre schon ganz schön. Jetzt geht's hier weiter mit der besten Kultmusik. Fühle ich sehr diesen Titel. Reif für die Insel. Hier ist Peter Cornelius.

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Nockis und Eins hier gehört bei Antenne Schlager. Schön, dass ihr alle mit dabei wart. Das war's schon wieder für heute mit unserer gemeinsamen Sendung am Nachmittag. Wie ich heute erfahren habe, kommende Woche bin ich ja schon wieder der Morgen. Also es wird hier wirklich und bleibt abwechslungsreich im Oktober, muss ich ja mal sagen. Jetzt sage ich aber erstmal Tschüss mit dem passenden Song. Es wird nämlich gleich kultig mit Niki und Servus mach's gut. Das gilt aber nur bis morgen 14 Uhr. Da bin ich natürlich wieder zurück mit vielen anderen spannenden Themen und mit der besten Musik, die gehört ja dazu und hoffentlich auch mit euren, ja vielleicht auch Grüßen, Wünschen, Nachrichten, die ich ja auch mal hier gerne verlesen kann. Und wir werden uns morgen mit dem Pilzesammeln im Herbst beschäftigen. Für alle, die bald in den Wald starten oder ja auch schon waren. Meine Eltern haben schon fleißig Pilze gefunden. Einmal habe ich auch schon gegessen. Werden wir morgen uns ein bisschen näher mit beschäftigen mit dem Experten. Jetzt aber erstmal euch allen noch einen wunderschönen Dienstagabend. Danke fürs Einschalten und ich freue mich auf den morgigen Tag mit euch.

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3: Ich bin Babette Büchner. Zum ersten Mal stellt die AfD in Deutschland den Präsidenten eines Landesparlaments. Der Landtag in Sachsen-Anhalt wählte den AfD-Politiker Tobias Rausch in das höchste Amt. Und zwar mit 4 Stimmen mehr als AfD und BSW zusammen haben.
4: Auf den Fluren hier im Magdeburger Landtag wird heftig darüber gemutmaßt, woher die 4 zusätzlichen Stimmen für den AfD-Politiker kamen. Kamen sie von der CDU? Deren Fraktion hatte die Empfehlung ausgesprochen, sich zu enthalten. Daran hielten sich aber nicht alle. Einige stimmten auch dagegen. Aber auch dafür? Die Wahl des Landtagspräsidenten hat auch Signalwirkung. Mit Stimmen einzelner CDU-Abgeordneter könnte sich Ulrich Siegmund von der AfD im Dezember zum Ministerpräsidenten wählen lassen. Aus Magdeburg, Simon Krämer.
3: Die Proteste für bessere Schulen in Frankreich weiten sich aus. Bei einem landesweiten Protesttag sind heute Schüler, Studenten, Eltern und auch Gewerkschaften auf die Straße gegangen. Schon im Vorfeld waren Demonstranten und Polizeikräfte aneinander geraten. 1800 Gymnasien sind in Frankreich blockiert oder vorsorglich geschlossen. Auch 90% der Hochschulen sind zu. Hollywood wird neu sortiert. Paramount hat den Rivalen Warner Brothers nun offiziell geschluckt für gut 110 Milliarden Dollar. Der neue Konzern heißt Skydance.
5: Der Megamedienkonzern Skydance startet mit einem Haufen Schulden und Sorgen über politische Einflussnahme. Hollywood befürchtet großen Stellenabbau und Liberale befürchten, dass der neue Herrscher, Tech-Milliardär und Trump-Unterstützer Larry Ellison, den Nachrichtensender CNN zensieren wird. Trump kann CNN nicht leiden und hatte den Sender erst kürzlich aus dem Weißen Haus verbannt. Paramount hat versprochen, in den ersten 2 Jahren 30 Filme in die Kinos zu bringen. Aus den USA, Tina Eck.
3: 5 Tage dreht sich alles um Bücher. In Frankfurt am Main ist am Abend die 78. Frankfurter Buchmesse eröffnet worden. Zuerst nur für Fachbesucher, ab Freitag dürfen dann alle auf das Messegelände. Ehrengast ist in diesem Jahr Tschechien. Bis Sonntag werden mehr als 250.000 Besucher erwartet.
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6: Für die kommenden Tage gilt genießen, genießen, denn gegen Ende der Woche gibt's einen Temperatursturz. Und heute am Dienstag, da ist es im Süden und in der Mitte auch noch herrlich sonnig. Im Norden gibt's auch Sonnenschein, zum Teil aber dichtere Wolken. Richtung Küsten kann's ein paar Schauer geben und gegen Nachmittag, spätestens abends, sind einzelne Schauer oder auch Gewitter in den Alpen möglich. Ansonsten ist es aber ein schöner Tag wieder heute. 17 Grad an der Ostsee und bis zu 25 Grad gibt's im Breisgau.
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1: Ich bin Babette Büchner. Der Landtag in Sachsen-Anhalt hat einen AfD-Politiker zum Präsidenten des Parlaments gewählt. Erstmals in der Geschichte der Bundesrepublik. Während AfD-Chefin Alice Weidel ein Ende der Brandmauerpolitik fordert, äußerten sich Linke und Grüne entsetzt. Linken-Chefin Reicheneck etwa sprach von einer Schande. Ähnlich empört äußerten sich grüne Spitzenpolitiker. Unionsfraktionschef Thorsten Frey zeigte sich ebenfalls besorgt, denn der AfD-Kandidat Rausch hatte in Magdeburg mehr Stimmen bekommen, als AfD und BSW gemeinsam auf die Waage bringen. Die Proteste für bessere Schulen in Frankreich weiten sich aus. Präsident Emmanuel Macron will nach französischen Medienberichten nun am Abend auf einer Krisensitzung über die Lage beraten.
2: Zehntausende Menschen haben sich den Protestzügen hier in Paris und in anderen Großstädten angeschlossen und mit ihren Forderungen nach vernünftig ausgestatteten Schulen und ausreichend Lehrkräften erhalten die jungen Leute jetzt auch breite Unterstützung von Gewerkschaften, Lehrern und ihren Eltern. Die Regierung, die von der Protestwelle kalt erwischt wurde, treibt längst die Sorge um, dass die Proteste sich auch auf andere Bereiche ausweiten und in eine neue Gelbwestenbewegung münden könnten. Aus Paris, Michael Evers.
1: In den USA gibt es so viele Maserninfektionen wie seit Jahrzehnten nicht. Das hat Konsequenzen. Der Bundesstaat New York zieht die Notbremse und hat den Notstand ausgerufen.
3: Mit diesem Notstand kann nun etwa der Kreis derjenigen ausgeweitet werden, die eine Impfung verabreichen dürfen. Bis zum 3. Oktober dieses Jahres gab es insgesamt 108 Masernfälle in dem Bundesstaat. In den USA hatte die Zahl der Maserninfektionen bereits im Juli den höchsten Stand seit Jahrzehnten erreicht. Mehr als 2300 Fälle in 45 Bundesstaaten wurden registriert. Aus New York, Anne Pollmann.
1: Im Rennen um Olympia 2036 muss München ein halbes Dutzend Mitbewerber ausstechen. Als aktuelle Rivalen im Vergabeverfahren nannte das Internationale Olympische Komitee heute Katar, Indien, Südkorea, Ungarn, die Türkei und Südafrika. Als nächstes entscheidet das IOC im März, welcher der Bewerber in die zweite Runde des Vergabeprozesses einzieht. Zum Wetter. Die aktuelle Vorhersage des Deutschen Wetterdienstes. Im äußersten Süden und Südosten kann es in der Nacht einige Schauer geben. Auch im Norden ziehen dichtere Wolkenfelder durch mit etwas Regen. Die Temperaturen fallen dabei auf 14 bis 5 Grad. Morgen kommt dann oft die Sonne durch, nachdem sich der Nebel aufgelöst hat. Nur im Norden und später auch im Westen und Nordwesten gibt es dichtere Wolken und etwas Regen. Bei 17 bis 26 Grad morgen maximal.
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3: Ich bin Bobbit Büchner. SPD-Chef Lars Klingbeil hat die Wahl von Tobias Rausch zum ersten Landtagspräsidenten der AfD als Tabubruch bezeichnet. Rausch hatte in Sachsen-Anhalt 4 Stimmen mehr bekommen, als AfD und BSW zusammen haben. Das werfe drängende Fragen auf, so Klingbeil.
4: Auf den Fluren hier im Magdeburger Landtag wird heftig darüber gemutmaßt, woher die 4 zusätzlichen Stimmen für den AfD-Politiker kamen. Kamen sie von der CDU? Deren Fraktion hatte die Empfehlung ausgesprochen, sich zu enthalten. Daran hielten sich aber nicht alle. Einige stimmten auch dagegen. Aber auch dafür? Mit Stimmen einzelner CDU-Abgeordneter könnte sich Ulrich Siegmund von der AfD im Dezember zum Ministerpräsidenten wählen lassen. Aus Magdeburg, Simon Krämer.
3: Die Protestwelle junger Menschen in Frankreich für bessere Lernbedingungen weitet sich aus. Über 250.000 Menschen beteiligten sich heute nach Angaben des Innenministeriums an Demonstrationen. Dabei wurden auch wieder Polizisten mit Gegenständen und Feuerwerkskörpern beworfen. Seit dem Start der Proteste wurden Dutzende Beamte verletzt, allein heute 43. Präsident Emmanuel Macron will nach Medienberichten am Abend auf einer Krisensitzung über die Lage beraten. Das Internationale Olympische Komitee hat die Rivalen Münchens für die Ausrichtung der Olympischen und Paralympischen Spiele 2036 bekannt gegeben. Will die bayerische Landeshauptstadt gewinnen, muss sie ein 50 Bewerber ausstechen.
5: Katar, Indien, Südkorea, Ungarn, die Türkei und Südafrika lauten die Mitbewerber der Münchner. Jeder Bewerber hat sein Für und Wider. Katar etwa ist finanziell attraktiv, wäre da nicht die große Hitze und der Iran-Krieg. Indien ist aufgrund der Bevölkerungsdichte interessant, aber die Luftverschmutzung setzt ein deutliches Minus unter die indische Bewerbung. Würde das IOC die Spiele nach Europa vergeben, hätte München recht gute Chancen gegen Istanbul und Budapest. Tanja Wagner, Nachrichtenredaktion.
3: 5 Tage lang dreht sich alles um Bücher. In Frankfurt am Main ist am Abend die 78. Frankfurter Buchmesse eröffnet worden. Zuerst nur für Fachbesucher, ab Freitag dürfen dann alle auf das Messegelände. Bis Sonntag werden mehr als 250.000 Besucher erwartet. Zum Wetter. Die aktuelle Vorhersage des Deutschen Wetterdienstes. Im äußersten Süden und Südosten kann es in der Nacht einige Schauer geben. Auch im Norden ziehen dichtere Wolkenfelder durch mit etwas Regen. Die Temperaturen fallen dabei auf 14 bis 5 Grad. Morgen kommt dann oft die Sonne durch, nachdem sich der Nebel aufgelöst hat. Nur im Norden und später auch im Westen und Nordwesten gibt es dichtere Wolken und etwas Regen. Bei 17 bis 26 Grad morgen maximal.
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2: Ich bin Dirk Zeitler. Erstmal stellt die AfD in Deutschland den Präsidenten eines deutschen Landesparlaments. Der Landtag in Sachsen-Anhalt wählte den AfD-Politiker Tobias Rausch in das höchste Amt. Und zwar mit 4 Stimmen mehr als AfD und BSW zusammen haben.
3: Auf den Fluren hier im Magdeburger Landtag wird heftig darüber gemutmaßt, woher die 4 zusätzlichen Stimmen für den AfD-Politiker kamen. Kamen sie von der CDU? Deren Fraktion hatte die Empfehlung ausgesprochen, sich zu enthalten. Daran hielten sich aber nicht alle. Einige stimmten auch dagegen. Aber auch dafür? Den Wahl des Landtagspräsidenten hat auch Signalwirkung. Mit Stimmen einzelner CDU-Abgeordneter könnte sich Ulrich Siegmund von der AfD im Dezember zum Ministerpräsidenten wählen lassen. Aus Magdeburg, Simon Krämer.
2: Die Proteste für bessere Schulen in Frankreich weiten sich aus. Präsident Macron will nach französischen Medienberichten am Abend nun auf einer Krisensitzung über die Lage beraten. Während eines landesweiten Protesttags kam es in Paris und zahlreichen Großstädten heute zu Demonstrationen, an denen sich nach Angaben des Innenministeriums mehr als 250.000 Menschen beteiligten. Die Sorge der Regierung ist, dass die Proteste sich auf andere Bereiche ausweiten könnten. Der frühere Präsident des Bundesnachrichtendienstes, August Hanning, ist heute Morgen festgenommen worden. Die Bundesanwaltschaft wirft ihm versuchten Landesverrat und Spionage vor.
4: Bis 2005 war Hanning BND-Präsident, später wechselte er als Sicherheitsberater in die Privatwirtschaft. Für diese Tätigkeit soll er seinen ehemaligen Büroleiter als Quelle angezapft haben, der immer noch für den BND arbeitete und dem jetzt Beihilfe vorgeworfen wird. Er wurde ebenfalls festgenommen. Über Jahre soll Hanning so einen anderen Nachrichtendienst mit internen BND-Infos versorgt haben. Ihm auf die Spur gekommen sind die Ermittler in Zusammenhang mit dem Entführungsfall der Kinder der Familie Block. Jan-Henner Reitze, Nachrichtenredaktion.
2: Zum Sport. Die U21-Nationalmannschaft fährt als Gruppensieger im nächsten Sommer zur Fußball-Europameisterschaft in Albanien und Serbien. Mit einem 2:0 im abschließenden Qualifikationsspiel gegen Georgien hat die Mannschaft das EM-Ticket gebucht. Zum Wetter. Die aktuelle Vorhersage des Deutschen Wetterdienstes. Im äußersten Süden und Südosten kann es in der Nacht einige Schauer geben. Auch im Norden ziehen dichtere Wolkenfelder durch mit etwas Regen. Die Temperaturen fallen dabei auf 14 bis 5 Grad. Morgen kommt dann oft die Sonne durch, nachdem sich der Nebel aufgelöst hat. Nur im Norden und später auch im Westen und Nordwesten gibt es dichtere Wolken und etwas Regen. Bei 17 bis 26 Grad maximal.
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